0: Also ich hoffe auf jeden Fall, du wirst die Möglichkeit haben, dann in 3 Monaten mit inshallah bestandener Probezeit
1: Dankeschön.
0: Deine Arbeitszeit zu kürzen. Das wäre doch geil. Und dann hast du Zeit, ja, um uns hier ein paar Banger zu schreiben.
1: Das wäre cool. Ja, vielleicht klappt das ja auch noch irgendwann.
0: Ach schön, Sophie, dann vielen, vielen lieben Dank für deinen Beitrag. Und
1: gerne.
0: Ne, liebe, liebe Grüße an dich und mach's gut, wir hören uns bald.
1: Ja, war schön mit dir zu reden.
0: Gleichfalls. Ja.
1: Macht's gut.
0: Ciao, ciao, ciao. Gute Nacht. Ciao. So, sage ich einfach liebe Grüße zu jemandem, während wir reden. Naja. Tja, das Gehirn bei der Arbeit manchmal, wa? Liebe Menschen, es geht hier heute um, wie ihr gerade vielleicht schon erahnen konntet, um Arbeit. Denn wir haben ja heute bekannterweise einen Feiertag, und zwar den Internationalen Kampftag der ArbeiterInnenklasse. Und genau deswegen möchte ich euch die Möglichkeit geben, euch zu beschweren, ein bisschen zu meckern über die eigene Arbeit, über das politische System, in dem wir leben, in dem ArbeiterInnen besser unterstützt werden müssen, in dem es furchtbar ist, dass es immer noch okay ist, 2-3 Jobs haben zu müssen, um sich überhaupt über Wasser zu halten. Zum Beispiel, wenn man alleinerziehend ist oder wenn man eine migrantisierte Person ist. Es gibt viele Missstände, über die können wir alle sprechen. Ihr habt jetzt die Chance dazu, 0331 70 97 110. Was fuckt euch auf der Arbeit ab und wieso? Welche Forderungen habt ihr? Was möchtet ihr gerne verändert sehen? Sagt es uns. 0331 70 97 110. Ich hole mir jetzt mal den Fabio rein. Hallo.
2: Hallo, Abend.
0: Na, wenn was? War
2: ich komme gerade von der Arbeit. Ich stehe auf dem.
0: Ach was.
2: Ja, ich komme gerade von der Arbeit vor 20 Minuten.
0: Ich wollte gerade kommentieren, das war ein tiefes Atmen hier. Hört man, ja, dass du fertig bist mit Malochen.
2: Genau, nee, deswegen, da kann ich ein Lied von singen. Also Feiertags bin ich meistens am Arbeiten, wenn ich da keinen Freikrieg von der Firma. Also,
0: na, dann fang mal an zu singen. Hau mal raus.
2: Also ich bin Fähr- und Entsorger oder Umwelttechniker, sagen wir mal so rum, militärisch-zivilen Bereich.
0: Mhm, was heißt und das? Ich kann mir jetzt nicht so viel, direkt drunter vorstellen.
2: Ich schaffe auf
0: Bitte?
2: Ich schaffe mit Wasser und Scheiße.
0: Ah, Wasseraufbereitung,
2: Abwasser, Kläranlage.
0: Ah.
2: Genau, Wasser, Kläranlage, solche, so ein Allrounder, was das angeht, bin
0: okay,
2: ich
0: dann,
2: da.
0: Dann habe ich eine super nervige Frage für den Anfang. Wie ist es für die Nase?
2: Am Anfang gekotzt. Offene, ehrliche Meinung. Gekotzt.
0: Scheiße,
2: ich hatte auch eine Initiation, da war im Sommer, da durfte ich den Mist davon wegmachen, da habe ich mich übergeben.
0: Oh.
2: Das ist jetzt auch schon 15 Jahre her. Das ist aber, da wird es auf einer anderen Stelle gewesen, aber das mache ich mein ganzes Leben auch schon Umwelttechnik, also der Beruf der Zukunft.
0: Ei.
2: Das heißt heutzutage.
0: Krass. Genau. Aber wo sind dann so die Berührungspunkte? Also musst du dann zwischendurch auch, weiß ich nicht, in Schächte klettern oder sowas? Oder wie kann man sich das vorstellen?
2: Ich müsste das eigentlich auch, aber natürlich nur mit Sicherheitspersonal oder mit ausreichend Sicherheitsleuten, weil wenn man in den Kanal steigt, da können schon Arbeitsunfälle passieren. Ich brauche das richtige Equipment. Das habe ich früher öfters gemacht, weil ich genug Leute habe. Jetzt bin ich eher, ja.
0: Okay.
2: Amerikanisch-deutsche Beziehungen im Einsatz, sagen wir mal so. Auf der Hitchcock.
0: Kannst du uns mal so einen Arbeitstag beschreiben? Also erstmal vielleicht, dass man da so reinkommt bei dir.
2: Also mein Arbeitstag ist strukturiert in einer Schicht. Also ich habe jetzt eine Spätschichtwoche. Die ganze, also eine 6-Tage-Woche ist das. Die geht von 14 bis 22 Uhr, also 8 Stunden.
0: Ui.
2: Und der Sonntag ist nicht in dem Sinne in der Woche. Das heißt, ich habe die Woche den Mittwoch frei gehabt, statt den Sonntag.
0: Verstehe,
2: genau.
0: Okay.
2: Das heißt, ich habe, genau. Das ist dann eine 6-Tage-Woche, wie jetzt beispielsweise bei einer Verkäuferin, nur bei mir ist der Sonntag in der Woche. Dann kommt die Nachtwoche und dann kommt eine Springwoche. Da setze ich den Kollegen, der dann in dem Sinne genau die Woche für mich einspringt. Genau, dass ich dann habe ich dann ein Wochenende im Monat frei.
0: Boah, ja. Warum so viel?
2: Warum so viel? Ja, ich sag mal so, bei uns ist das eher so eine mentale Sache. Es sind schon viele gegangen und ja, schaff seit meinem, kann ich ja ganz offen sagen, seit meinem 15. Lebensjahr schon arbeiten. Ich werde dieses Jahr 30, also ich bin seit 15 Jahren in der Arbeitswelt.
0: Also Hälfte deines Lebens hast du geschuftet.
2: Ja, also ich bin direkt gute Schulnoten, weißt du, und da habe ich mir gedacht, direkt auf den Arbeitsmarkt.

0: Ja, und dann 3 Ausbildungen gehabt, ne? Also ich habe 3 Berufe. Vielleicht kommt noch irgendwann Vetter dazu, gelernt.
1: Was? Ja. Wie hast du das denn?
0: Ich habe mit 15, wie gesagt, angefangen.
1: Ja, und dann?
0: Ja, angefangen. Ja, ich habe angefangen, Rohrkanal Industrieservice, das sind 2 Berufe in einem, und dann noch Abwassertechniker. Und jetzt bin ich in der Wasserversorgung auch noch dran. Ja, wenn ich jetzt noch einen anderen mache, dann habe ich noch die Müllabfuhr dabei.
1: Krass, aber also jetzt habe ich irgendwie ganz viele. Jetzt habe ich ganz viele Fragen irgendwie. Also erstmal, sag mal, du bist 14, 15 Jahre alt, ne? Wie kommst du denn darauf? Mhm. Also warum interessiert dich das als so Jugendlicher?
0: Sagen wir mal so, man macht sich ja schon, oder ich habe schon sehr früh angefangen, mein Vater hat auch schon früh angefangen zu arbeiten, da hat er auch mir immer gesagt, mach dir Gedanken, was du in der Zukunft willst. KI war damals noch nicht so ein Thema, etc., aber ein Job, der zukunftssicher ist. Ne? Also ne, ich respektiere jeden, der 0815, und da habe ich mir gedacht, was könnte damals bis heute in der Zukunft wichtig sein? Klimawandel, wow. Und da habe ich mir gedacht, Umwelttechnik. Und dann habe ich gedacht, ich brauche einen Job, wo ich nicht gefeuert werden kann, weil sie sagen, die Stelle muss dicht gemacht werden. Oder ich muss einen Job leicht finden. Und da habe ich gesagt, Umwelttechnik.
1: Ah.
0: Richtig, genau.
1: Als ne, jeder Jugendlicher? Andere auch,
0: aber ich habe gedacht,
1: so
0: wenn
1: hast
0: ich so
1: du gedacht, als du jung warst?
0: Ja, ich habe schon... Ja.
1: Was?
0: Als ich 15 war, ja. Direkt nach der Schule, ja.
1: Krass, Alter.
0: Da bin ich in eine Rohrkanal-Industrie. Genau, da habe ich auf dem Kanalsystem geschafft, da habe ich Kanäle aus dem Zweiten Weltkrieg sauber gemacht, die Scheiße da rausgeholt, Wurzeln rausgeschnitten, also da habe ich schon damals mal locht.
1: Wow.
0: Und der Job war, wie gesagt, mit Scheiße, ne? Geld verdient, wie ich so schön sage, aber ja. Das macht halt eben nicht jeder, ne? Und die meisten haben davor Ekel und ich sage, ja gut, aber da sieht man halt eben auch, die Bewerber werden händeringend gesucht, Rohrsanierung, alles schon gemacht, Fortbildung, ich weiß gar nicht, wie viele Fortbildungen ich habe, ich kann gar nicht mehr das aufhören zu zählen, aber alles für die Zukunft, damit ich mal meinen Kindern sagen kann, ihr müsst euch da nicht durchmalochen und genau.
1: Das ist cool, ja, voll.
0: Deswegen, alles für eine bessere Zukunft, alles für eine bessere Zukunft.
1: Wie fängt denn so, also erstmal, das ist eine krasse Einstellung, außerdem Alter als Jugendlicher so zu denken, war ja mir so scheißegal mit 14, 15, mich überhaupt nicht, mich beschäftigt. mit so, ja, was ist ein nachhaltiger Job für mich? Für mich so, Hauptsache, ich kann noch 3 Jahre chillen, mehr habe ich nicht gedacht. Okay, krass. Bei Fabio, was geht? Okay, aber erstmal, ne, haben wir jetzt so ungefähr verstanden. Gut, du hast dir da extrem kluge Schachzüge überlegt und hast in Kauf genommen, dass es vielleicht am Anfang mieft. Wie sieht denn jetzt so, das meinte ich vorhin schon, dein Arbeitsalltag aus? Also wie fängt so ein Arbeitstag bei dir an? Weil es ist ja schon etwas, was man jetzt nicht allzu oft hört, oder? Ich habe zumindest vorher noch niemanden, glaube ich, länger darüber sprechen hören von diesem Job.
0: Gut, ich kann nicht da gerne. Das fängt ganz einfach an. Ich fahre ganz normal halbe Stunde vorher zur Arbeit. Ich habe einen etwas weiteren Weg. Ich kriege natürlich auch Fahrtkosten. Dann komme ich auf die Anlage, melde mich an. Wir haben kein Stempelsystem. Ich löse dann unsere Tagkollegen ab oder arbeite mit denen zusammen. Und dann kommt der zweite wichtige Punkt bei dem Job. Du bist allein. Du hast 8 Stunden die Verantwortung für ein gewaltiges System. Und das ist für manche entweder zu viel, weil du bist die ganze Zeit allein. Also ich sag mal so, um die meiste 90%, 95% hast du keinen menschlichen Kontakt.
1: Wow.
0: Du bist alleine, du arbeitest am Computer, führst multiple Laborarbeiten, mache ich Reinigungswartung. Also es ist wirklich von A bis Z und du bist allein. Und da gehen die meisten kaputt. Also es ist nicht das Körperliche, sondern wirklich das Mentale, dass die Leute wirklich soziale Kommunikation verlieren. Und wenn du da nicht mental bei der Sache bist, zerreißt es dich.
1: Und würdest
0: ich kann
1: du
0: jetzt
1: sagen,
0: jemanden, der ist da 30 Jahre dabei und ja.
1: Ja, und?
0: Genau.
1: Wie geht's dir?
0: Das ist schon heftig. Dem geht's gut, aber ich hatte schon andere Fälle, da kann ich natürlich nicht genau drüber reden. Da war schon etwas Schlimmeres passiert, weil die Leute so sozial beschädigt worden, sagen wir mal so, oder nicht damit klarkamen oder nicht den Absprung gemacht haben, als sie noch konnten.
1: Aber
0: also man muss da wirklich mental ab sein.
1: Aber wäre das dann nicht quasi auch ein Hinweis an diesen Betrieb oder generell an diesen Arbeitsmarkt, dass man das ändern muss in dieser Struktur, weil eben die meisten Menschen damit nicht zurechtkommen?
0: Eigentlich ja, natürlich. Das wird auch schon seit Jahren, Jahrzehnten. Ich sag mal so, vielleicht hast du doch gar nicht von meinem Beruf groß oder nicht groß über meinen Beruf jetzt gehört. Ne, vielleicht hören die Leute zum ersten Mal. Was sagen sie? Warum wird da nichts gemacht? Da sage ich ja, das wird halt eben die Scheiße oder man geht auf Klo, kackt und alles was danach kommt, man wäscht sich die Hände mit saurem Trinkwasser und die Leute machen sich da, sagen wir mal, oder die meisten nicht kennen, keine Gedanken. Ne,
1: ja, klar.
0: Das kommt aus dem Hahn, das ist klar, es sieht sauber aus. Und ne, das ist selbstverständlich. Und ich sag mal so, deswegen war ich auch, als ich im Ausland war, habe ich das schockiert, wenn man da Amerika oder irgendwo anders war. Und da hat man mal die Zustände gesehen, wenn man da dankbar sein kann, wenn das Wasser hier so gut ist. Wir haben das beste Wasser für, als kleine Info in Europa, theoretisch aus dem Wasser an, wenn man das trinken will. Man braucht nicht extra Sprudel zu schleppen. So ein kleiner Insider-Tipp.
1: So aus deiner Expertise heraus, könnte man rein theoretisch Toilettenwasser trinken?
0: Sagen wir mal so rum. Also du fragst mich, also du spülst theoretischerweise, das kann ich sagen. Also ich würde es nicht machen. Das ist komisch aus und selbst ich habe meinen Hund dort machen sehen, das ist ja nicht schlimm, ne? Aber man soll theoretischerweise ist es Trinkwasser. Man könnte, aber ich würde es auf erstens nicht machen, weil man weiß ja nicht, ne, wer war da.
1: Und ist es kontaminiert mit der Schüssel quasi? Genau, mit der Schüssel da.
0: Du müsstest es richtig reinigen, desinfizieren. Okay. Richtig. Aber das Wasser ist normalerweise sauberes, du spülst mit sauberem Trinkwasser nach. Theoretisch, wenn du keine Regentonne hast oder so ein umweltbewusstes.
1: Ist das nicht auch ein bisschen makaber? Also dass wir mit solchem Wasser spülen? Wie findest du das, wenn du da jetzt drüber nachdenkst?
0: Sagen wir mal so rum, ich bin mein ganzes Leben, ich denke mein ganzes Leben darüber nach, ob das glaubst. Ich denke, seit ich da angefangen habe, ich bin ja auf Fortbildungen gewesen. Und ich sag mal, bei einer Spülung als Vergleich, da kann ich jetzt auch mal ein paar Fakten nennen, da sind so 15 bis 20 Liter, die du pro Spülung wegdrückst, sauberes Wasser. Das ist ungefähr 10 bis 20 Liter, je nach Spültaste. Und das ist natürlich schon viel.
1: Ja.
0: Ne? Die Scheiße muss ja auch weglaufen, aber es ist im Regelfall sauberes Wasser. Und da macht man sich Gedanken, wie oft rennt man auf Klo? Und dann als ich das wusste, ich bin dankbar dafür, muss ich sagen, weil ich dann, ja, nicht weniger, ne, aber, aber wenn man das, weil man macht sich keine Gedanken. Wenn man es so oft hat oder den Zugang dazu hat, dann denkt man nicht über vieles nach und dann, das ist halt eben schade.
1: Ja,
0: da würde
1: mega.
0: Der Job vielleicht auch ein bisschen Dings, aber,
1: also ich denke sofort.
0: Deswegen, aber wenn man,
1: ich denke sofort irgendwie an Gaza oder so, wo Menschen seit 2,5 Jahren so händeringend nach Wasser suchen. Und wir spülen mit 15 bis 20 Litern. Wow. Wow. Und wie oft nimmt man aus Versehen die größere Taste? Ja. Und dann hat man beim Pipi auch so viel Wasser verschwendet. Wow. Das ist schrecklich.
0: Sowieso, das ist, ja, aber ich sag mal so, das hat, genau, das ist eigentlich so kalkuliert, weil da gibt's Leute, die drehen da drunter, damit zum Beispiel auch im Kundendienst und wurde zu privaten Dingern geschickt, Adressen kann ich natürlich nicht nennen, und da haben die Leute Tampons, auch ein kleiner Tipp, und Feuchttücher nicht in die Toilette werfen.
1: Mhm.
0: Auf gar keinen Fall, auch an alle Zuhörer, tut das nicht. Das ist das Schlimmste, auch wenn drauf steht. Bitte in einen Müll, schwarzen Mülleimer, auch wenn es sich komisch anhört, Feuchttücher, Tampons, Windeln, ich hatte schon alles. Eine Wassermelone war auch schon mal drin. Frag mich nicht, die da reinkommen.
1: Was? Ne? Oh, Entschuldigung, jetzt übersteuere ich hier total. Eine Wassermelone.
0: Ja, da hatte einer das Ding runtergespült. Der hatte keinen Hunger mehr und dann hatte der sich das runtergespült. Dann ist der Klo verstopft. Und wir haben so ein Kamerafahrzeug damals gehabt. Da durfte man die Begutachtung machen. Da war eine Wassermelone halt eben stecken geblieben. Ne? Das ist natürlich, das kostet richtig Geld. Also das kann ich sagen. Das ist
1: warte, aber einfach so ein Stück, teuer. Ja? So ein Stück einfach. Und er hatte keinen Bock, das in Biomüll zu schmeißen, oder?
0: Die war groß. Was? Die musste man nachher zertrümmern oder mit einem Spezialschlauch. Gerät zerkleinern, ja. Die musste man wirklich klein machen. Die war komplett. Die
1: also
0: war
1: so eine kleine.
0: So eine Runde länglich, aber. Ja, die hatte komplett das Rohr.
1: Aber das geht durch die Toilette.
0: Einfach Klo, ne? Ich weiß nicht, wie er es hingekriegt hat.
1: Wow.
0: Ich weiß es nicht, ne? Ich frage die Leute auch nicht. Ich sag mal, die ärgern sich nachher nur, wenn ich denen damals die Rechnung gegeben habe.
1: Okay.
0: Boah, das sind schon ein paar hundert Euro weg. Das ist natürlich dann nicht schön.
1: Okay, dann bevor wir jetzt noch so in deine Forderungen und sowas reingehen oder das, was dich jetzt auch stört, darum soll es ja auch gehen, habe ich noch eine Frage an dich. Und zwar, ich kenne das auch so, dass wenn man zum Beispiel kocht und es ist irgendwie, weiß ich nicht, was unten im Topf oder so und du kratzt das ab und machst ein bisschen Wasser dran, dann spülst du das die Toilette runter. Ist es etwas, das man eigentlich nicht tun sollte?
0: Du redest hier von heißem Öl oder Fett, gehe ich mal davon aus, ne? Du hast gerade gebraten und hast da deinen Rest.
1: Genau, und dann ist da was da ist irgendwie was weiß ich nicht, ne? Ein bisschen schwarz gekokelt und so, und dann mache ich da ein bisschen Wasser dran und denke mir, ja, wo kann ich das am besten jetzt hinpacken in eine Toilette? Ist das was Schlechtes?
0: Ja, also kann ich direkt sagen, also ganz einfach erklärt, wenn du etwas Heißes in etwas Kaltes, schreckt es ab. Und bei Fett und Öl ist es so rum, da bildet sich eine fast unzerstörbare Kruste an deinen Toilettenrändern oder im Rohr. Mhm. Und wenn die richtig sich zusetzt, dann hast du dein Klo zu, dann kannst du das ganze scheiß Rohr rauskloppen lassen oder mühselig durch eine Firma von uns oder damaligen Firma aufbohren lassen. Das kostet richtig Geld.
1: Ah. Cool.
0: Normalerweise nimmst du die Pfanne, tiefst du auf ein Spülbecken, lässt kaltes Wasser langsam reinlaufen, gibst einen ordentlichen Schuss gutes Spüli dazu, kurz warten, sagen wir, halbe Stunde. Die Pfanne muss auf jeden Fall und das Fett kalt sein. Und dann kannst du es theoretischerweise einfach in den schwarzen Müll wieder noch ein bisschen saugfähiges Material reinkippen. Dann hast du alles, weil normalerweise das Spüli neutralisiert Fette und Dings, aber das muss auf jeden Fall kalt sein. Hm. Mittlauwarm, am besten kalt. Da könntest du es theoretisch, weil es oben kloß, würdest du nicht machen. Sollst du auf jeden Fall nicht. Ne? Weil das ist dann, wenn da jemand was jetzt Falsches hört, könnte dir das Umweltamt auf die Pelle rücken. Das ist nicht so gut.
1: Interessant. Sagen wir mal, ich mache eine Suppe auf und die ist vergammelt.
0: Sagen wir mal so rum, am besten in den schwarzen. Da machen die Leute auch einen Fehler, da können Ratten kommen. Die Ratten kommen durch die Kanalisation, vielleicht hast du keine oder vielleicht auch im Dorf, wo ich mal gelebt habe, war das kein Problem. Aber da gab es wirklich Fälle, dass wir gelernt haben in Lehrgängen, dass du das auf gar keinen Fall im Mülleimer am besten Lebensmittel, weil Ungeziefer wird davon angezogen. Das ist dann wirklich, ja, deswegen, da kannst du ganz schnell in deiner Nachbarschaft Besuch kriegen.
1: Also nicht die Toilette rund.
0: Richtig, am besten. Also wenig bis gar nichts in die Toilette. Also Lebensmittel, egal was. Getränke etc. würde ich gar nicht, weil das ist, oder genau.
1: Am besten. Ja. Ups. Ich habe das nie gemacht.
0: Deswegen, ich gebe hier Insider-Tipps, da spart er nicht nur Geld, er jung wie alt, wenn er Fragen hat, ich sage ja die Leute, ich sage, da kannst du richtig ausgenommen werden, weil die Leute dann sagen, oh, bist so blöd, ne? Hast du das gemacht, da kommt eine Firma. Hm. Ja, und dann sagen die sich so und so, weil ich weiß es ja, ich war ja damals selber und da habe ich gesagt, die Leute haben mir leid getan, ne? Da haben sie Tampons, Windeln, alles, das wäre alles vermeidbar gewesen, aber die Leute, das stand drauf.
1: Windeln ist auch sick, Alter. Windeln ist crazy. Ja.
0: Alles schon gesehen, alles schon gesehen.
1: Ich meine, du hast eine Melone gesehen, also.
0: Ja. Ja, ne. Ich hatte, wie gesagt, alles. Also, wie gesagt, wir hatten auch Schächte aus dem Zweiten Weltkrieg, ne. Da waren Waffen und alles. Da darf ich natürlich nicht genauer sagen. Da hat man Polizei und alles. Das war schon ziemlich krass. Also, ich hatte schon alles gesehen. Aber riesens. Ja. Das ist eigentlich in dem Job viel zu wenig erstens Anerkennung. Oder prinzipiell wird das nicht so richtig gesehen. Und das ist schade. Man braucht Leute.
1: Ja. Nee,
0: deswegen, wenn die Leute das sehen, selbstverständlich, oh, das Scheißhaus ist verstopft, ah, da kommt jemand, ja. Das ist halt eben so traurig.
1: Ich würde mal ganz kurz hier den Opener anballern, lieber Fabio, damit Leute wissen, wo die hier überhaupt sind. Und dann reden wir in 15 Sekunden weiter. Alles klar? Wir hören uns sofort.
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1: Yes, wir sind ja heute im Blue Moon und jetzt gerade sprechen wir mit Fabio. Heute ist internationaler Kampftag der ArbeiterInnenklasse. Ich spreche mit euch über eure Arbeit, über eure Änderungswünsche, über eure Probleme im Job. Lasst es uns wissen, was packt euch auf der Arbeit ab und wieso? Was könnte geändert werden? Wie könnte euch der Staat besser unterstützen? 0331 70 97 110. Und wir machen weiter mit Fabio. Okay, jetzt habe ich hier meine Fragen rausgeballert, die mich interessiert haben und da möchte ich direkt an das anknüpfen, was du gesagt hast, denn die Fragen, die ich gestellt habe, die konnte ich ja nur so klar, so schnell stellen, weil das einfach kein Thema in der Gesellschaft ist. Das heißt, du hast schon auch, du bist schon mit dem konfrontiert, dass Menschen über diese systemrelevante Arbeit aber eigentlich sehr wenig wissen. Hast du manchmal so das Gefühl, du, weiß ich nicht, du würdest da gerne irgendwelche Forderungen stellen? Wie hat sich das vielleicht auch in den letzten Jahren entwickelt? Wie ist das so?
0: Ja gut, stellen Forderungen. Ich sag mal so, das war schon damals so, hat mein Chef gesagt, wir brauchen Leute und alles. Und ich konnte damit schon gut kommunizieren. Da habe ich gesagt, wir brauchen mehr Leute, Geld. Also eigentlich bräuchte man von allen Fahrzeuge Leute, aber müsste auch attraktiver sein. Wie jetzt beispielsweise in meinem anderen Job ist jetzt hier die Schicht. Keiner macht gerne eine 6-Tage-Woche, ne? Mhm. Ja, jeweils 8 Stunden oder an Feiertagen schaffen. Da habe ich damals schon gesagt, das machen die jungen Leute nicht. Ne? Man hört ja 3-4-Tage-Woche. Ich kann die Leute verstehen, absolut. Das ist nicht mehr dieselbe Generation wie damals und das ist auch wahrscheinlich nicht so.
1: Du bist
0: doch
1: auch jung, 29 bist du, ne?
0: Ja, aber ich bin halt eben, ja, gut, wenn man mit 15 auf den Arbeitsmarkt kommt, dann da ist das ein bisschen anders, weil du kommst ja direkt an Leute, die älter sind, die haben dich nicht ernst, dann musstest du dir natürlich den Respekt erstmal erkämpfen, mit Schweiß, Tränen und allem möglichen und ein paar Krankenhausaufenthalten. Aber Genau.
1: Ich spreche
0: deswegen,
1: Forderungen natürlich jetzt auch schon en Detail, aber jetzt erstmal generell vielleicht auch, dass du dir denkst, wird das irgendwie schlecht nach außen kommuniziert, was eure Arbeit ist? Warum weiß man darüber so wenig?
0: schlecht nach außen kommuniziert. Das könnte wahrscheinlich auch ein Teil sein, aber ich gehe davon aus, die Leute nehmen das als selbstverständlich wahr. Das hatte ich schon öfters gehört, wenn ich bei Leuten war, die Toilette geht nicht, normalerweise geht's ja immer. Da wird nicht, ne, das ist halt eben, wenn man es jeden Tag benutzt, wie die Toilette, die Kaffeemaschine etc. und da ist mal was, da bricht vor allem die Welt zusammen. Das merke ich immer bei Leuten, wo die Toilette ist, weil sie sagen, da gehe ich immer regelmäßig hin, man macht sich halt eben keine Gedanken. Es läuft einmal frei, ne? Dann kommt die Wartung, die Reparatur und dann machst du dir Gedanken. Oh Scheiße. Muss ich eine Latrine ausheben, wie damals verbunden, dann musst du in den Garten kacken, schlimmstenfalls. Ne? Das
1: oder ist so beim krass Nachbarn.
0: Formuliert, ne?
1: Beim Nachbarn.
0: Oder beim Nachbarn. Da denken sie, du hast einen großen Hund, sag ich. Nee, das ist immer der Witz, den ich damals von meinem Chef gekriegt habe. Wenn du auf Klo musst, gehst du in den Garten kacken, da denken die Einbrecher, hast einen großen Hund.
1: Ja, das ist mein Schäferhund, der Donny.
0: Genau. Nee, aber wie gesagt, ich sage immer ein Witzchen oder beziehungsweise Dings, aber wie gesagt, die Situation, Trinkwasser, wie ich schon eben sagte, ne, das nimmt man halt eben als selbstverständlich, ne? Und dann sage ich auch immer, man kann ja, deswegen, man macht Wasser an, uff, es kommt, ne, dann machst du Sprudeln etc. Und das Wasser ist klar, in Amerika war beispielsweise damals, hatte ich gehört, Fracking, ne, da hatten sie, das Wasser anzünden konntest du, das Trinkwasser, ne, weil das Gas da entflammbar war. Das war sehr interessant zu sehen, als einer dann ein Feuerzeug dran gehalten hat.
1: Boah,
0: hat die Spüle gebrannt. Ne?
1: Krass.
0: Deswegen, und ich sag immer, deswegen so ein Job, ich sag mal, das ist halt eben nicht, was jeder gern macht. Wir haben auch viele, die kommen und halt eben abbrechen. Ne? Wir haben eine Probezeit oder in diesem Beruf ist manchmal 6 Monate hatte ich und die meisten haben es nicht durchgehalten. Selbst beim damaligen, wo ich ohne 5-Tage-Woche hatte, Übelkeit, du hast Scheiße gesehen, du hast da auf den Bildschirm geguckt und hast da die Kacke wortwörtlich gesehen. Ne? Mhm. Und da musst du halt eben entweder den Magen, den Kopf, ne, und die Leute, ja, ich kann es den Leuten nicht verübeln. Ne? Ich habe schon viele kennengelernt und ich habe absoluten Respekt für überhaupt fürs Versuchen.
1: Kann das denn Schicht verbessert oder werden, Beruf, dass ihr irgendwie, ich weiß nicht, besser ausgestattet seid, dass man nicht so viel vom Geruch mitbekommt oder so, ginge das nicht auch? Also um das attraktiver zu machen, das wäre für mich mit der erste Punkt, der mir einfällt, halt, naja, Geruch, ne?
0: Es gibt so Nasendinger, also es gilt, das mögen die Leute nicht, weil es die Nase halt eben, ne? Zusätzlich musst du durch den Mund atmen. Also es gibt extra so Masken und alles, das ist jetzt nicht das Problem, aber die Leute, wenn sie es abnehmen, ne, dann kommt direkt der scheiße wortwörtlich Geruch oder der unangenehme. Und dann, das gab es mal bei den Großbritannien, wo ich auch mal gesehen hatte von den Leuten oder gehört hatte, die hatten extra so eine Maske, die musst du die ganze Zeit aufhaben. Und wenn du die einmal abnimmst in der Pause, ne, oder frisch Luft willst, dann riechst du natürlich direkt wieder die Kacke. Ja, ne, deswegen. Aber ich kenne das schon, deswegen.
1: Und
0: ja, deswegen. Es gibt Dinger, also Ausrüstung. Genau.
1: Ja, gibt es aber trotzdem noch nicht so gut ausgearbeitet, als dass man sagen könnte, das ist jetzt neutralisiert und vielleicht nicht mehr ein ganz so großer Downpoint. Es bleibt trotzdem ein schwieriger Punkt für Neuankömmlinge.
0: Genau.
1: Kömmlinge. So, sorry.
0: Ja, ich sag mal so, ne, da habe ich immer gesagt, hol einen Dufterfrischer, ne? Kannst dir so einen Dufterfrischer wie im Bad, ne? Kannst ja dann die ganze Zeit rumsprühen.
1: Jo, aber.
0: Großneutralisierer, nee,
1: aber. Das ist schon heftig. Genau. Das ist schon krass, Mann. Und du würdest jetzt aber sagen, ja, du hast dich dann irgendwann damit arrangiert und, wie würdest du das denn anderen Menschen mitgeben? Würdest du anderen Leuten sagen, die vielleicht jetzt Berufsanfänger bald sind oder Leute, die jetzt in die Ausbildung gehen, würdest du denen denn deinen Job empfehlen oder sagst du nein, vorher müsste sich A, B, C ändern?
0: Ich sag mal so rum. Ich will auch gar keinem immer vorschlagen. Ich gebe immer, sag ich mal, Empfehlungen oder Vorschläge, wie man das leben will. Ich sag mal, in jungen Jahren weiß ich ja selber, hatte ich auch damals so eine Phase, wo ich nicht wusste, was ich machen will. Ausprobieren, ne? Testen, was passt zu einem. Und ich sag immer, probieren geht über studieren, wie mein Opa auch immer sagte. Und deswegen probiert den Job. Umwelttechniker, Fernentsorger, Rohrkanal, Industrieservice. Probiert es, wenn es euch nicht passt. Hört da einfach auf. Ne? Die Ausbildung geht 3,5 Jahre. Bei mir waren es sogar ein paar Jährchen mehr Schule und Dings. Aber ich sag mal, ihr könnt immer sagen, wenn es euch zu viel ist oder wenn ihr dann erstmal die Praxis habt. Und ich sag immer, ich hatte damals auch, oh, wie viele Praktika? Ich glaube 12, über ein Dutzend Praktika, bis ich mal das, also bis ich diesen Dings gefunden habe. Ne?
1: Mein
0: also ich hatte
1: Gott.
0: Wirklich alles vom Stuckateur bis.
1: Aber du bist ja quasi
0: deswegen.
1: So der Inbegriff.
0: In den Sommerferien, wohlgemerkt.
1: Du bist ja so der Inbegriff von Tüchtigkeit der Leistungsgesellschaft. Das ist ja verrückt.
0: Ja gut, ich wollte mir schöne Dinge kaufen, ne? Das war der Hauptmotivation, weil damals hatte ich Taschengeld, ne? Und dann hatten die Eltern, mein Vater hat gesagt, wenn du was Schöneres willst, musst du dir das aber arbeiten.
1: Verstehe. So,
0: ne? Und dann war die Motivation, auch wenn ich mal Kinder habe, ne, dass ich denen was Gutes bieten kann und dann.
1: Hast du die jetzt? Also bist du jetzt schon quasi.
0: Nee, Single.
1: Okay, und jetzt.
0: Die meisten Beziehungen haben nicht gehalten durch die Schicht auch, durch die Arbeit.
1: Verstehe. Jetzt habe ich tatsächlich auch noch 2 Fragen. Also die eine Frage wäre immer noch, was kritisierst du denn dann jetzt intensiv, wo du sagen würdest, das muss sich in meiner Branche ändern?
0: Mehr Leute. Definitiv mehr Leute. Es müssten mehr Bewerber geben oder vielleicht auch mehr Praktikas oder es müsste mehr erwähnt werden. Alleine nur das, ne? Weil wir reden ja jetzt hier, ne, als wäre es gerade die Neuentdeckung des Rades oder die, ne? Und deswegen, ich finde, wenn es mal öfters erwähnt wird, dann sagen die Leute, oh, das klingt doch vielleicht.
1: Meinst du dann vielleicht auch so durch den, meinst du dann vielleicht halt, also einmal medial oder vielleicht auch durch den Staat mehr, dass das mehr angesprochen wird, so dass es mehr in die Realität anderer Menschen rückt? Also darum geht's dir, oder?
0: Genau, Radio, Dings, Fernseh, Handy, Dings, egal, ja, was heute alle Kommunikationsmöglichkeiten, das ist so eine Werbung.
1: Ja, da muss es ja erstmal politisch aufgegriffen werden, das ist ein wichtiger Sektor, da gibt es aber gerade diese Missstände, wir brauchen mehr Menschen, die sich dafür interessieren, wir brauchen mehr Neuankömmlinge und so weiter. Okay, das heißt, es müsste einmal forciert werden, dass die Politik sich dafür interessiert, dass sie verdeutlicht, warum das ein wichtiger Sektor ist und dann wäre das möglicherweise etwas, das den Stein ins Rollen bringt. Okay. Aber das heißt, ansonsten würdest du sagen, eure Grundbedingungen auf der Arbeit sind in Ordnung. Und das sagst du trotz einer 6-Tage-Woche?
0: Ja gut, ich sag mal so rum. Man findet sich, ich sag immer so schön, man findet sich damit irgendwann ab. Wenn man es anspricht, hat man entweder mehr Geld oder mehr Urlaub vom Chef gekriegt, um vertröstet zu werden, weil man ist so knapp besetzt. Der will keinen verlieren. Ne? Das ist ja das Schöne an meinem Job. Wir sind immer so stark unterbesetzt, ne? Dass ich immer sagen kann, theoretischerweise, ich kann mir was anderes suchen. Das ist zwar, ihr hört sich jetzt traurig an, ist es vielleicht auch, aber wir haben so wenig Leute, wir pfeifen aus dem letzten Loch wortwörtlich, weil keiner wirklich das machen will oder länger macht. Und ich sag mal so, da wirst du halt mit so Sachen vertröstet, aber es ist ja nur ein Lückenbüßer, weißt du? Weil die Leute können ja auch nicht mehr leisten und die meisten, die ich kenne in meiner Arbeit, sind über 50 und manche sind jetzt schon wieder in Rente gegangen. Also ich bin der Jüngste da und genau, also die und die Leute, die kommen, sind auch nur 50 oder 55 und sind kurz vor dem Renteneintrittsalter.
1: Das heißt, wo sind wir in 20 Jahren?
0: Dann macht der Chef sich schon wieder auf die Suche.
1: Ja.
0: Deswegen, das ist halt eben, wie gesagt, und deswegen, ne, wenn das mal überhaupt mal aufgefangen wird von irgendeinem Politiker oder, das wäre ja schon mal schön, wenn überhaupt mal was erwähnt wäre in einem Satz damit. Ne?
1: Aber gab es da denn schon irgendwelche Bemühungen oder gab es Momente, Jahre, in denen es nach Besserung aussah? Oder ist das etwas, was jetzt gerade einfach rapide runtergeht? Oder was heißt rapide, was jetzt einfach gleichmäßig runtergeht?
0: Ich würde jetzt mal sagen, also in meiner Zeit, wo ich jetzt in diesem Beruf tätig bin, das sind jetzt, oder in diesem Zweig, das sind 15 Jahre, hatte ich nie irgendwie das Gefühl, dass die Öffentlichkeit groß, das medial irgendwie oder nur mal kurz als erwähnt. Das hat mich schon geärgert. Da war ich traurig, muss ich sagen, weil mache das schon seit 15 Jahren. Irgendwann habe ich gedacht, es wird erwähnt, es wird anerkannt oder, ne? Okay. Und ich habe gedacht, jetzt mit KI und alles, habe ich gedacht, fallen Jobs weg, Leute wollen was. Und ich sag, bei Umwelttechnik brauchst du immer einen menschlichen Faktor, ne? Da ist im Bürojob, tut mir die Leute leid, die durch KI vielleicht bald nichts mehr haben oder AI, ne? Und ich sag, mein Job ist halt eben das Schöne, du hast Labor, du hast alles und das muss ein Mensch machen. Aber da kann kein Roboter oder Gott sei Dank hoffentlich kein.
1: Ja. Das kann auf jeden Fall dann keiner in der Art ersetzen. Keine Maschine, verstehe ich. Aber hast du nie gedacht, okay, irgendwann möchte ich aber was ändern und zumindest auf eine 5-Tage-Woche reduzieren? Oder ist das jetzt so diese Lebensrealität für dich völlig passabel?
0: Im Moment, wie ich glaube ich schon vorhin sagte, ich habe ja keine Freundin, habe keine Kinder, habe meine Großeltern sind auch noch gesund einigermaßen und da habe ich gesagt, ich mache das. Wir haben auch Kollegen, die haben Tagschicht, aber das war damals von meinem alten Chef nicht die Möglichkeit gewesen, weil wir brauchten Schichtleute. Mhm. Und dann hat er direkt zu mir gesagt, entweder hip oder hopp, ne? Und dann habe ich gesagt, wenn dieser Punkt in meinem Leben kommt, dass ich verheiratet bin, Kinder habe, habe ich direkt zu meinem Chef gesagt, dann breche ich hier die Zelte ab.
1: Verstehe.
0: Dann wird die Familie natürlich in den Vordergrund gestellt. Aber im Moment ist es noch entbehrlich. Mhm. Im Moment ist es noch, dass ich sagen kann.
1: Aber das ist dann schon eine krasse Opferbereitschaft, ne?
0: Man muss Abschläge machen.
1: Ja, das ist schon heftig. Also ich hoffe, ist es denn zumindest gut bezahlt?
0: Sagen wir mal so rum, es kann immer mehr sein, aber ich sag mal so rum, ich freue mich immer, wenn man so Zuschläge kriegt, aber ich sag immer so rum, es ist eigentlich für den Anfang, muss ich sagen, ne, kann ich jetzt nicht so genau ins Detail, aber es ist nicht schlecht vergütet, aber man muss halt eben was opfern. Du opferst das Soziale und das Private. Das kann ich direkt deinen Zuhörern sagen, wenn sie sowas machen. Schicht Soziales geht eben meistens den Bach runter und dein
1: Also wenn du jetzt zum Beispiel Leute...
0: Familientechnisch scheiße, wenn du Familie hast, genau.
1: Safe. Aber wenn du das jetzt zum Beispiel Leuten jüngeren Menschen schmackhaft machen möchtest, schmackhaft auch in diesem Kontext lustig, aber naja, wenn du das machen möchtest, dann musst du natürlich auch irgendwie eine Vorstellung schaffen können, ob man damit finanziell gut klarkommt. Also kannst du ungefähr ein Einstiegsgehalt oder so nennen? Wie kann man sich das denn vorstellen?
0: Brutto kann ich sagen, das hatte ein Kollege von mir damals, das waren, was war das? Jetzt muss ich überlegen, 1000 Euro für Dinge, 3,538, als ich da mal vom Kollegen gehört hatte, von dem einen, der weg ist. Also, 5,38, brutto.
1: Okay, verstehe. Klingt stabil.
0: 1000 Euro weniger, da bist du so bei 2,7, 2,8 mit allem.
1: Das ist sehr stabil für den Anfang.
0: Du opferst halt eben, ne?
1: Okay.
0: Ferienzuschläge hast du da noch, ne? Du musst natürlich auch noch steigen, aber ich sag mal, du bist so bei, ich sag mal, wenn ich ehrlich bin, 2,4, 2,8, so ohne Zuschläge. Du kriegst Feiertagszuschlag, Urlaubszuschläge und je nachdem, wo du bist und alles, ne, da die sind jetzt nicht eingerechnet, aber ist so zwischen 2,4, gut über 2 kriegst du.
1: Und ist das jetzt auf 6 Tage Woche gerechnet?
0: Ja.
1: Ah. Okay.
0: Das ist jetzt auf die 6 Tage. Ich krieg natürlich noch ein bisschen mehr, weil ich noch mehr in dem Sinne Opfer. Aber wenn du jetzt sagst, wir haben auch Leute bei uns in der Tagschicht. Das wäre immer, was ich den Leuten als Anfang anbieten würde, wenn ich Chef wäre, was ich nicht bin. Mhm. Die Leute schaffen erstmal 7 bis 16 Uhr, ganz regulär, ne? Und wenn sie dann merken, okay, ich könnte mehr, ansonsten können sie sagen, ich mache vielleicht nur 3, ich mache 4, ne? Dass sie die Tage, wie es heute so der hippe Trend ist, aber dass sie da überhaupt mal was machen, ne? Ich würde dazu anpassen, dass es den... Ja, Work-Life-Balance, ne? Ich denke, ich habe einen sehr alten Geist im jungen Körper, sagt mein Vater immer, ne? Ich denke schon etwas weiter. Okay. Ich wüsste schon genau, wie ich die jungen Leute kriege.
1: Du klingst einfach, als
0: Geld,
1: wärst du 60,
0: Freizeit,
1: ey.
0: Das ist ja alles wichtig für die und das kann ich verstehen.
1: Das ist witzig, ja.
0: Scheiße. Also ja.
1: Tut mir leid, ey.
0: Ja, das ist...
1: Aber ich find's geil, was wir hier daraus gemacht haben, weil Kritik war natürlich irgendwo im Unterton mit drin, dass man einmal verstanden hat, es fehlt an Sichtbarkeit und dann müsste man vielleicht schaffen, mit der Zeit die Arbeitsbedingungen zu verbessern und so weiter. Aber primär fand ich es jetzt auch einfach extrem interessant, mal einen Blick da reinzubekommen und auch zu verstehen, mit wie vielen Abschlägen Menschen eigentlich arbeiten, unsichtbar. Was wir nicht mitbekommen. Und also ne, diese Normalität, unsere Definition von einem normalen Arbeitsalltag ist auch einfach ganz unterschiedlich. Also das finde ich, hat so deine Story ein bisschen klar gemacht. Fand ich ganz spannend.
0: Ne? Deswegen. Ich sage immer, mehr Leute, also theoretischerweise Ausrüstung sage ich nie, nee, theoretischerweise, ne? Aber ich sage immer, ich habe hier jedes Mal Respekt, da geht die Grüße auch noch raus an alle Kollegen, die Schicht schaffen oder im Schichtbereich sind. Habt absolut auch meinen Respekt. Wird auch immer sehr wenig erwähnt. Schicht halt immer noch vom Mittelstand. Ich sage immer, versucht statt zu studieren mal einen mittelständigen Beruf, da habt ihr noch was auf der Hand, bevor er direkt studieren geht.
1: Du bist so ein Opa, Alter.
0: Weil ich kenne jetzt jemanden, der ist 30 geworden, da kam ich... Wieso Opa? Ich kann dir mal ein Beispiel nennen, wenn du willst, wenn du noch Zeit hast.
1: Komm, mach kurz.
0: Also ich habe einen Kollegen bei mir, Name brauche ich nicht zu erwähnen, der ist jetzt 30 geworden, der hat einen Professor, so in einem 0815 Beruf, sagen wir mal, der sollte eigentlich ja an der Uni studieren, ich meine irgendwo in der Richtung für Trier, meine ich, und da wollte er nicht. Da habe ich gesagt, ja, aber du hast doch jetzt BAföG, ne, Studentendings und alles. Und dann sagte er, ja, das war sein Traum. Und dann sage ich, okay, du bist 30, hat es aber noch nicht so richtig geschafft in der Arbeitswelt. Dann sage ich, was ist mit deiner Rente später mit? Ich rechne damit, dass ich bis 70 schaffen muss unter uns, ne? Dass ich da wirklich, ne? Und da habe ich nur zu dem gesagt, ja, so und so. Und dann hat er gesagt, er hat es bereut, dass er keine 3,5-jährige Ausbildung gemacht hat und so einen Beruf hat und dann erst vielleicht studiert, falls er abgebrochen hätte, dass er dann sagt, er hätte noch was in der Hinterhand.
1: Krass.
0: Deswegen sag ich jedem, er soll erstmal so was Mittelständisches, das sind 3,5 Jahre, vielleicht gut investiert, aber da hast du immer was. Und wenn du dann studieren gehst und sagst, oh Scheiße, ich springe ab, ne? Weil dann hättest du 6 Jahre, 7 Jahre in die Tonne gekloppt und das wäre auch blöd, aber da hast du dann immer was auf der Hinterhand.
1: Ich meine, es kommt natürlich total drauf an, wie deine Verbindungen dann sind nach dem Studium und so weiter, ne? Also wie du es schaffst, dann wo reinzukommen. Ja, aber okay, dann ist das hier nochmal ein Schlag aus deiner Perspektive. Okay. Fabio, dann will ich dir an dieser Stelle einfach nur danken. Es war extrem interessant und hat also erstmal ein super Appell von dir, dass man auch nochmal darauf guckt, naja, wie viele Menschen eigentlich in unter anderen Umständen arbeiten, die uns nicht bekannt sind, wie wenig Klarheit wir über Schichtarbeit haben und wie viele Sachen wir für völlig normal wahrnehmen, weil sie einfach in unserem Alltag funktionieren. Und erst wenn es nicht funktioniert, sehen wir die Arbeit dahinter. Also sehr, sehr wichtiger Beitrag von dir an der Stelle. Dankeschön.
0: Kein Problem. Ich habe die Zeit genossen. Ich hoffe, ich habe jetzt nicht so viel Zeit von dir. Ich meine, du machst ja nur bis 12, ne? Aber ich habe die viel Redezeit weggenommen. Ich glaube, ich war überdurchschnittlich.
1: Es war sehr, sehr lang, aber es war sehr interessant. Es ist systemrelevant und ich finde das gut, wenn wir einen Appell gemeinsam formulieren können, der da heißt, mehr Sichtbarkeit politisch schaffen und dadurch diesem Job dabei zu verhelfen, zu einer Stelle zu werden, die attraktiver ist, damit wir da noch langfristig was von haben. Und das in viel kürzer wäre das vielleicht gar nicht gegangen, mein Lieber.
0: Nee, deswegen. Ich dachte, wir hätten auch noch wahrscheinlich bis 12 reden können, aber da hätte ich den ganzen Leuten bei dir in der Leitung die Zeit, aber vielleicht hätten sie es auch genossen, ne? Ich habe jetzt noch gedacht, ich krieg Fragen von den Leuten zugeschickt von der Redaktion, aber nee, deswegen. Ich sag immer, ich bin da dankbar für das, was ich im Moment, ne, hier alles habe und hoffe, dass mit der Schichten alles, deswegen alle Kollegen, Schicht, Tagschicht, Mittelstand, immer Respekt, egal welcher Beruf, ne? Muss man immer vom Hausmeister bis zum CEO, sein Opa immer, zahl den gleichen Respekt. Vom Hausmeister CEO bis zum CEO.
1: CEOs könnten sehr viel weniger Respekt
0: finde ich. Ja, sie könnten weniger Geld, das denke ich. Weniger Geld, aber ich sag
1: weniger
0: auch,
1: Prestige. Ach komm, ey.
0: Genau. Deswegen.
1: Lass uns ehrlich sein.
0: Deswegen, aber. Da hast du recht, ne? Aber ich sage immer Respekt für jeden Job, egal wie manche, ne? Ich sage immer, dafür habe ich, weil da fängt das an. Und jeder, solange er Geld verdient, Steuern zahlt etc., absolut, ne? Das ist Opferbereitschaft etc., wo ich sage.
1: Auch da würde ich sagen, Respekt. Da könnten viele Leute mehr Steuern zahlen, ne? Gucken nochmal in CEO-Richtung blicken.
0: Deswegen. Aber das ist ja nur eine Wunschvorstellung, weißt du? Ich bin ja noch, deswegen, ich träume auch manchmal sehr viel, aber ich denke, das wird nicht passieren, weißt du? Die Reichen und alles, das wird's, ich glaube das nicht. Ich bin da eher ein Pessimist.
1: Ach, scheiße. Ne?
0: Die Reichen, das ist traurig, weil ich sehe die Welt und ich habe von vielen was gehört, auch in Amerika, ich habe mit Amis zu tun, da kann ich auch noch sagen. Und die erzählen mir Sachen, da würden dir die Augen aus dem Kopf oder da wird dir das Gehirn explodieren, weil die finden immer einen Weg. Steuern hinterziehen, weißt du, wenn du reich bist, kannst du ja Steuern hinterziehen. Aber die Reichen, ich glaube das nicht. Ich glaube es nicht. Die Armen werden ärmer, die Reichen
1: ist einfach
0: reicher. Und ich denke nicht.
1: Eine unserer größten Baustellen ist einfach die falsche Besteuerung. Klar. Nur so arbeiten, leben wir überhaupt in diesem System, in dem wir uns befinden und in dem wir in einer Sendung über Arbeit und deren Umstände meckern müssen. Naja, so sind wir hier gelandet. Richtig. Mein Lieber, ich danke dir für deinen Beitrag. Es war sehr, sehr spannend und ich wünsche dir eine ganz tolle Nacht. Fabio, mach's gut.
0: Ich dir auch ein schönes Wochenende und einen schönen Talk noch weiter.
1: Jo, merci, tschüssi.
0: Tschüssi.
1: Das war Fabio, ihr Lieben, hier im Blue Moon. Ich fand's sehr interessant. Ich weiß, es war ein bisschen lang, war, aber ich fand's so interessant und so exemplarisch dafür, was eigentlich so problematisch auch in unserem System ist, wenn es um Arbeit geht, und zwar, dass wichtige Arbeit nicht gesehen wird. Und ja, jetzt haben wir ganz kurz, hat er nur so CEO gesagt, dann gibt es wiederum so Arbeiten, denen so ein Respekt entgegengebracht wird, wo man da dann von großer Verantwortung spricht. Dabei gibt es Menschen, die uns wortwörtlich unseren Alltag ermöglichen, und zwar jedem Einzelnen von uns, finde ich ganz, ganz wichtig. Jetzt nochmal ein kleiner Reminder, wo wir überhaupt sind im Blue Moon, und ich habe bisher nur mit zwei Leuten gesprochen, Entschuldigung. Wir machen gleich ganz schnell weiter.
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1: Yo, wir sind hier im Blue Moon und heute ist Internationaler Kampftag der Arbeiterinnenklasse. Willkommen! Heute sind meine Ohren für all eure Stories aus der Arbeit offen. Wo seid ihr unzufrieden? Wo sollte euer Arbeitgeber mehr für euch tun? 0331 70 97 110. Was stört euch an eurem Job? Wo könnte man euch besser unterstützen? Und wie? Wo versagt der Staat? Was macht euch an eurer Arbeit fertig? Und wieso kennt ihr Menschen aus der Arbeiterklasse, es sind fast alle von uns, die besonders unter den Umständen ihres Jobs leiden. Ich denke da vor allem an schlecht bezahlte, körperlich anstrengende Arbeit, an Menschen, die wegen schlechter Bezahlung mehrere Jobs machen müssen, Mütter, die putzen gehen, Alleinerziehende, die Überstunden machen und die Klassenfahrt für das Kind trotzdem nicht bezahlen können, oder an Leute, die gerade dabei sind, ins Berufsleben zu starten und checken, boah, ist das scheiße hier, ich werde schlecht bezahlt, ich werde nicht ernst genommen, ich erfahre Diskriminierung oder man erwartet zu viel von mir. 0331 70 97 110 in Ehren des 1. Mai. Meldet euch sehr gerne, was fuckt euch an eurem Job ab? Was muss sich ändern? Ihr sprecht erstmal mit meinem wunderbaren Kollegen Jasper. Dann erzählt ihr ihm, was Phase ist. Und wenn ihr euch dann noch sicher fühlt, dann werdet ihr on-air geschaltet. Beziehungsweise ich kann euch dann später aussuchen. Und dann seid ihr on-air. Wenn ihr zu aufgeregt seid, es geht jetzt zum Beispiel um Geld und euch ist das vielleicht ein bisschen zu unangenehm zu sagen, boah, mir geht's ja gar nicht gut oder ich bin total überarbeitet im Burnout und ja, euch ist das vielleicht dann ein wenig zu privat, dann könnt ihr auch anonym anrufen. Ihr könnt sagen, ich möchte einen anderen Namen nennen. Alles in Ordnung. 0331 70 97 110. Und jetzt nehmen wir wen ran, der ein gutes Beispiel dafür ist. Anonym. Los geht's. Hello.
3: Moin.
1: So, moin moin. Du wartest jetzt schon eine Weile, tut mir leid, aber jetzt bist du drinne und erzähl mir doch sehr, sehr gerne, warum du dich zum Thema Kritik an der Arbeit und Co. meldest.
3: Ja, ich wurde gekündigt, weil mein Betriebsrat der Geschäftsführung mitgeteilt hat, dass ich mich gewerkschaftlich engagiere.
1: Ah, okay, führ mal aus.
3: Was verboten ist, sogar mehrfach durch mehrere Gesetze.
1: Aha, okay. Kannst du das mal ein bisschen ausführen?
3: Bei der Gewerkschaft wurde eine Tarifkommission gegründet. Dort waren auch Mitglieder des Betriebsrats, meines Betriebsrats, tätig und haben sich in die Tarifkommission reinwählen lassen, genauso wie ich. Mhm. Nur sind die verdächtig schnell wieder da ausgestiegen und ein paar Wochen später bekam ich dann einen Anruf des Geschäftsführers mit sehr drohendem Unterton. Mhm. Und einige Monate später wurde ich dann auch gekündigt. Und da fehlt offenbar auch völlig das Unrechtsbewusstsein und das Sachwissen, dass sowas nicht gemacht werden darf, dass es verboten ist. Der Anwalt meines Arbeitgebers hat im Rahmen der Kündigungsschutzklage ganz offen eingeräumt, dass der Betriebsrat das der Geschäftsführung mitgeteilt hat.
1: Mhm. Aber warte mal, also wusstest du gar nicht darüber Bescheid? Haben dich die anderen nicht gewarnt, die dann wieder ausgestiegen sind? Was war da los?
3: Weshalb hätten die mich warnen sollen? Es ist für die ja von Vorteil, ja, sich bei der Geschäftsführung beliebt zu machen.
1: Also das war wirklich so anscheinend so eine geplante Aktion, oder wie?
3: Möglicherweise, ja.
1: Wow, okay, verstehe. Und das heißt, du wusstest das schlichtweg nicht, du bist dann quasi in einer Bewegung mitgegangen und warst dann abgehängt?
3: Das ist ja eine Tarifkommission. Mhm. Ja, die sind gegangen, ja, und ja, haben sich dann bei der Geschäftsführung eingeschleimt und
1: Mann.
3: Ich war noch weiterhin in der Tarifkommission, genieße aber keinen besonderen Kündigungsschutz und ja, wurde dann auch ja bald gekündigt, einige Monate später.
1: Mann, okay. Und wenn du jetzt so mit anderen darüber gesprochen hast, ist das was öfter passiert oder ist das jetzt irgendeine sehr für sich allein stehende Geschichte?
3: Ja, ich denke, das ist in der Dreistigkeit wohl sehr selten. Also ein professioneller Betriebsrat sollte wissen, dass sowas verboten ist. Mhm. Also das ist sowohl nach Betriebsverfassungsgesetz als auch Datenschutzgrundverordnung ja
1: krass,
3: nicht zulässig.
1: Ja, ätzend. Wie bist du damit umgegangen? Also wie hat dich das bewegt in der nächsten Zeit, nachdem das dann durch war? Wie bist du damit klargekommen?
3: Es gibt ein paar psychische Probleme, aber
1: Was heißt das?
3: Die Kündigungsschutzklagen laufen weiterhin.
1: Wow.
3: Mhm. Ja, und ich werde da auch nicht nachlassen. Ich denke, ich hätte größere psychische Probleme, wenn ich aufgeben würde.
1: Ach echt? Also manche sagen ja wirklich, so diesen Kampf können die dann irgendwann nicht mehr fortführen, einfach weil das zu ermüdend ist und denen Kraft raubt. Aber für dich ist es dann eher dieses Weiter für sich zu kämpfen, das dir Kraft gibt.
3: Ja.
1: Wow, okay. Ja gut, ey, gut, dass du das für dich weißt und dass du das nutzen kannst, diese Energie. Okay. Und ja, das heißt, das ist auf jeden Fall was mit einem Alleinstellungsmerkmal. Wie willst du jetzt weitergehen? Was hat das so mit deinem Verständnis von Vertrauen auf der Arbeit und so weiter gemacht?

0: Ich habe zum Glück auch noch eine Datenschützerausbildung und habe die Sache dem Datenschutzbeauftragten gemeldet. Also da wird auch noch was nachkommen. Die Tat wird ja gar nicht abgestritten. Ja, und es ist nach Datenschutzgrundverordnung verboten, beispielsweise Gewerkschaftsmitgliedschaften mitzuteilen oder auch Parteimitgliedschaften oder irgendetwas, was zur politischen Ansichten gehört oder so etwas.
1: Von denen dann auch nicht besonders klug.
0: Ja, genau. Und wenn die Datenschutzgrundverordnung nicht kennen, was ja nicht unbedingt notwendig ist, als Betriebsrat und als Geschäftsführer sollte man das Betriebsverfassungsgesetz kennen. Das verbietet es auch.
1: Okay, verstehe. Aber was nimmst du so jetzt mit für deine für deine irgendwann anstehende nächste Anstellung?
0: Ich hoffe, ich werde ins Unternehmen zurückkehren.
1: Ja? Nein.
0: Ja, doch.
1: Nach so einem Verrat, könntest du diesen Gesichtern, also ach so, du hoffst dann vielleicht, dass die dann nicht mehr da sind, richtig?
0: Ja, das kann zum einen sein. Und ich habe ja mit den Leuten kaum etwas zu tun. Das Unternehmen ist über einen großen Raum verteilt. Und wenn die ein Problem haben, mir zu begegnen, weil sie sich schämen, dann tun sie es zu Recht.
1: Und da hast du das auch, also der Person, die dich dann gefeuert hat, nimmst du ihr das auch nicht übel? Also du könntest dahin zurückkehren und wärst fein damit, dass du quasi, ja, dann quasi da wieder in einem normalen Entstellungsverhältnis bist. Das wäre für dich fein.
0: Ja, sonst würde ich ja Geld verlieren.
1: Ja, klar, aber ich meine, vielleicht könntest du irgendwo anders neu anfangen, wo diese Geschichte dir nicht im Nacken sitzt und du Menschen damit nicht mehr verbindest.
0: Och, nö, ich will nicht ständig die Arbeit wechseln und
1: Naja.
0: wenn der ein Problem mit mir hat, dann muss er gehen.
1: Was kannst du anderen Menschen mitgeben? Was hast du daraus gelernt?
0: Ja, was mich immer wieder wundert, ist, dass viele Leute so schnell aufgeben und sagen, ja, ich nehme einfach die Abfindung und oder ich lasse mich kündigen und klage gar nicht erst. Dadurch signalisieren sie ja, dass man das mit ihnen machen kann. Ja, und so wird sich halt nichts ändern. Ja, man braucht ja am besten die Gewerkschaftsmitgliedschaft. Die unterstützt mich jetzt auch bei meiner Kündigungsschutzklage oder meinen Kündigungsschutzklagen. Es sind zwei. Und oder man hat wenigstens eine Rechtsschutzversicherung. Ja, man wird sonst in
1: Hört
0: der
1: ihr Leute,
0: Arbeitswelt,
1: Rechtsschutzversicherung? Ja.
0: ja, man wird sonst in der Arbeitswelt zu sehr rumgestoßen.
1: Interessant. Würdest du
0: Ja,
1: sagen,
0: man.
1: man sollte das auch laut sagen, dass man eine Rechtsschutzversicherung hat, damit man gar nicht erst in solche Situationen kommt?
0: Ja, man kann es dem Geschäftsführer gegenüber jemand andeuten. Ich hab der Gewerkschaft auch mitgeteilt, ja, ihr dürft jetzt nicht aufgeben, mich zu unterstützen. Und ihr solltet vielleicht auch mal ein bisschen mehr tun, als nur den Anwalt für mich zu bezahlen.
1: Okay.
0: Und vielleicht auch gegen den Betriebsrat vorgehen, weil Gewerkschaften werden heutzutage, denke ich, nicht mehr ernst genug genommen. Ja, eigentlich, ich wurde ja wegen meiner Gewerkschaftsmitgliedschaft gekündigt. Eigentlich sollte der Ruf der Gewerkschaften so schreckenerregend sein bei Geschäftsführung, dass sowas nicht vorkommt.
1: Verstehe.
0: Ja, dass Geschäftsführungen sich von vornherein sagen, oh, der ist Gewerkschaftsmitglied, der kann mit Sicherheit sich von einem Gewerkschaftsanwalt vertreten lassen. Das lassen wir lieber sein, ihn zu kündigen. Ja.
1: Okay. Also ganz spannend, quasi von dir das Wort, man soll sich nicht zurückschrecken lassen, wenn einem Unrecht angetan wird. Auf der Arbeit, in der Arbeitswelt. Okay. Okay. Ja, cool. Eine sehr interessante Perspektive. Ich danke dir auf jeden Fall dafür. Nehme ich auch ein bisschen was mit. Auch ganz schön gruselig, wie plötzlich sowas passieren kann, muss ich dir ehrlich sagen. Okay, dann. Vielen, vielen, vielen lieben Dank.

0: merci für deinen Beitrag. Hab einen ganz schönen Abend und ich wünsche dir noch ganz viel Erfolg und hoffe, es geht so aus, wie du es dir wünschst. Gerne, gerne.
1: Ja, tschüss.
0: Mach's gut, mein Lieber. Bye, bye. So, wir sind hier im Blue Moon und wir haben nicht mehr eine Stunde, aber ja, 50 Minuten ungefähr, um über euren Frust bezüglich Arbeit zu sprechen. Meldet euch sehr gerne unter 0331 70 97 110. Ihr könnt alles ansprechen, was euch bei der Arbeit abfuckt. Was sind Dinge, die sich strukturell bei euch verändern müssen? Wo muss die Politik euch besser unterstützen? Wo muss euer Betrieb sich ändern? Wo vielleicht das Image? Arbeitet ihr zu viel? Fuckt es euch selber ab, welche Ansprüche an euch gestellt werden? Merkt ihr selber, dass ihr eine sehr krasse Arbeitsmoral habt, die euch vielleicht antrainiert wurde? Werdet ihr ausgenutzt? 0331 70 97 110. Wie sind eure KollegInnen? Habt ihr da ein Gefühl von Solidarität? Steht ihr da gemeinsam füreinander? Verteidigt ihr einander oder arbeitet ihr in einer Arbeitsumwelt, wo auch viel Konkurrenzdenken besteht? Gibt's da eher die Ellbogengesellschaft? Wie ist das bei euch? Was für Änderungen wünscht ihr euch? Wo habt ihr das Gefühl, fehlt Unterstützung, da fehlt Geld, da fehlt ein offenes Ohr? Habt ihr Zeiten gehabt, wo ihr zwei Jobs machen musstet? Wie kommt ihr mit eurem Lohn zurecht? Kurz gesagt, was läuft schlecht auf dem Job? Was muss sich ändern auf dem Arbeitsmarkt? 0331 70 97 110. Werdet euer Gemecker und eure Forderungen los. Ich mache jetzt mal ein bisschen Mucke an. Dann haben wir hier eine kleine Zäsur und hören uns gleich wieder.

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0: Yo, yo, hier ist Raya für euch. Schön, dass ihr am Start seid, Schatzis. Wir haben noch 45 Minuten heute, um über eure Arbeit zu sprechen. Ganz passend hier am 1. Mai. Ich möchte euch die Möglichkeit geben, heute zu ranten, ausdrücken, welche Veränderungen ihr für eure Arbeit fordert. Was läuft beschissen und woran liegt es? Wo werden eure Bedürfnisse vergessen? Ich denke vor allem an Menschen, die Pflege- und Sorgearbeit leisten. An Menschen, die in Minen schuften, sich in Lebensgefahr begeben, damit wir Handys haben, an Zwangsarbeit, an Ausbeutung, an schlechte Bezahlung, fehlenden Respekt durch Chefs oder durch KundInnen. So viele Menschen fahren für uns durch Regen auf ihren Fahrrädern, bringen uns überteuerte Pizza für einen Hungerlohn. Und so viele Menschen reinigen Toiletten, die vor 30 Jahren eine Ausbildung in einem Land gemacht haben, die hier nicht anerkannt wird, die für ihre Kinder schuften und sie kaum sehen. Wir können heute breit gefasst über Kapitalismus sprechen, dem Ursprung unserer sogenannten Arbeitsmoral, unserer Vorstellung von erstrebenswerter Arbeit, uns unsere Einteilung in Klassen. Wir können es auch einfacher halten und ihr könnt Ausschnitte aus eurem Arbeitsalltag teilen. Denn all das hängt mit einem System zusammen, das uns klein hält, das uns dazu zwingt, finanziell zu überleben. Manchmal mit dem Bild, dass man ja irgendwann reich werden könnte, wenn man sich denn nur genug anstrengt. Wie ist eure Arbeitseinstellung? Wie ist euer Arbeitgeber? Wo seid ihr unzufrieden? Was muss sich ändern? Ist die Geschäftsführung bei euch Müll oder kann man da auf Besserung hoffen? Werden bei euch KollegInnen vorgezogen oder werdet ihr gerecht behandelt? Kriegt ihr genug Urlaubstage? Habt ihr genug Taschengeld? Wie geht es euren Eltern mit der Arbeit? Was muss sich ändern? Seht ihr sie genug zu Hause? 0331 70 97 110. Sorry, ich bin gerade von der Toilette wieder zurückgerannt. Ich hoffe, das ging hier stimmlich noch. Meine Lieben, erzählt uns von eurer Arbeit, von den Dingen, die euch stören, Sachen, die sich ändern müssen, von euren Forderungen. Was läuft schief beim Job? 0331 70 97 110. Wird euren Bedürfnissen gegenüber gerecht gehandelt? Wie könnte euer Job besser aussehen? Was wünscht ihr euch für die Zukunft? 0331 70 97 110. Jetzt kommt Mitch. Hallo.
1: Hallo.
0: Hallo Mitch. So, ja, du hast schon vielleicht ein bisschen was gehört, oder? Wo hast du dir gedacht, jetzt komme ich? Ich habe auch was zu erzählen.
1: Genau, aber wegen meiner Arbeit war das nur immer unterbrochen, weil ich immer wieder aus dem Dienstfahrzeug ausstecken muss.
0: Ah, okay. Und jetzt passt alles oder kommt es gleich noch irgendwie zu einer Unterbrechung?
1: Also von meiner Seite aus zumindest nicht. Ich bin nur am Autofahren.
0: Ja.
1: Da steige ich dann gleich aus. Das passt aber so.
0: Alles klar. Judy, dann, lieber Mitch, erzähl doch sehr gerne, was fällt dir denn so zum Thema Arbeit, Kritik etc. ein?
1: Also erstmal, bei uns auf jeden Fall habe ich eine folgende Entwicklung festgestellt, dass bei uns so gut wie gar nicht mehr miteinander da geredet wird.
0: Okay.
1: Was bestimmte Informationen angeht, aber eigentlich die Abteilung untereinander miteinander sprechen müsste. Mm. Und wenn man sich dann selbst da hinsetzt, auch die Möglichkeit gibt, sage ich mal jetzt mit den Büroleuten zu sprechen, dann passiert einfach gar nichts. Und ja, die haben dann anscheinend wichtigere Dinge zu tun, was natürlich aber sehr problematisch ist, gerade wenn es darum geht, Informationen, die wichtig sind, auszutauschen.
0: Kannst du mal so ein Beispiel jetzt aus deinem konkreten Arbeitsalltag geben?
1: Ja, genau. Also ich arbeite im Wachschutz und es ist ja so, dass wir halt Firmen betreuen, die auch nicht immer, sage ich mal, zu Feiertagen zum Beispiel arbeiten, was ja normal ist.
0: Mhm.
1: Und die müssten dann eigentlich, sage ich mal, verschlossen werden. Die Informationen dazu, die gibt es aber irgendwo innerhalb der Firma, kommt halt nur nicht beim Fahrer an. Und das ist halt ganz schlecht. Das ist aber nur ein Beispiel jetzt.
0: Mhm. Also, dass die gar nicht offen haben, kommt dann nicht beim Fahrer an, oder wie?
1: Genau.
0: Ah,
1: also, es ist vielleicht kommuniziert worden vom Kunden, dass das halt trotzdem gemacht werden soll, also verschlossen werden soll.
0: Mhm.
1: Aber die Information geht irgendwo unter.
0: Verstehe.
1: Und kommt dann gar nicht erst beim Fahrer an.
0: Und ist das eine Entwicklung, die du jetzt gerade wahrnimmst, oder ist es ein länger bestehendes Problem?
1: Na, es wird, sage ich mal, immer schlimmer, dass immer weniger miteinander gesprochen wird oder sich ausgetauscht wird und immer mehr Informationen untergehen und immer mehr Kundenbeschwerden dadurch dann halt nur entstehen, weil einfach nicht miteinander gesprochen wird.
0: Und dabei würde man doch sagen, wir leben im Informationszeitalter, wo man, naja, viele Möglichkeiten hat zu kommunizieren. Warum wird es denn mal schlechter?
1: Eben, es ist einfach alles vorhanden. Es war angeblich auch mal schon der Zustand so hergestellt worden, dass es so ist. Und jetzt in letzter Zeit entwickelt sich das halt alles negativ.
0: Wie kommt das denn? Also wie kann man sich das vorstellen?
1: Warum das so ist, weiß ich nicht. Wir haben, sag ich mal, in dem Büro eine Position, die, sag ich mal, der Schichtleiter ist oder der Abteilungsleiter. Und dieser Stuhl ist sehr wackelig, muss ich ganz ehrlich sagen.
0: Und warum?
1: Weil dort die Position in den letzten, ich bin jetzt 7 Jahre dabei, wurde, glaube ich, schon 4-mal gewechselt.
0: Oh.
1: Mindestens 4-mal. Genau. Und ich sag mal, ich bin jetzt Fahrer und wir sind eine Stufe unter den Leuten.
0: Mhm.
1: Aber uns, sage ich mal, unsere Position ist das Beste überhaupt, was man in der Firma schon werden kann. Also man steigt in die Firma ein, sag ich mal, in dem Bereich und ist das Beste, was man werden kann. Und
0: okay.
1: Man merkt halt, je weiter es nach oben geht, umso wackeliger wird's.
0: Mhm.
1: Und man sieht da eigentlich gar nicht mehr hin. Ja?
0: Okay. Verstehe. Aber trotzdem, so ganz wird man ja nicht daraus schlau, oder? Also warum Kommunikation überhaupt nicht funktioniert?
1: Ja, wie gesagt, ich kann es nicht nachvollziehen. Mhm. Ganzer Monat ist zwar da, wir haben mehrere Zweigstellen, aber die Kollegen schaffen es nicht einen einzigen Tag mal, bei uns vorbeizukommen und zu fragen, passt es? Und dabei ist es ja eigentlich das Einfachste der Welt.
0: Mhm.
1: Die haben auch alle einen Dienstwagen, den sie über den Tag benutzen können. Und ich bin der Einzige auch, der wirklich bereit ist, an allen Standorten zu arbeiten. Und Tag und Nacht.
0: Wow.
1: Ich bin der, der wirklich am allermeisten von den ganzen Leuten hier mitkriegt.
0: Mhm.
1: Und selbst zu mir kommt niemand an von den Vorgesetzten. Sage ich jetzt mal, also ich nenne sie Vorgesetzte. Auch wenn sie da einen sehr wackeligen Platz haben.
0: Spannend, okay.
1: Sprich mal mit mir.
0: Man fühlt sich dann auch einfach ein bisschen übergangen, oder?
1: Ja.
0: Oder vergessen zumindest. Macht ja auch was mit einem.
1: Also was ich noch sagen kann, ist, wir hatten viele Leute, die waren gewillt, was zu verändern, auch wieder in die Firma.
0: Aha.
1: Positive Dinge, ne? Und auch relativ junge Leute. Und die sind alle weg.
0: Mhm.
1: Das ist ein großes Problem. Also man hat auch nicht mehr das Gefühl, selbst wenn man was anpacken wollen würde, dass es irgendwas bringt. Weil, wie gesagt, die es versucht haben, die sind alle weg.
0: Woran ist es dann immer gescheitert, dass du gemerkt hast, an diesem Punkt steigen die aus?
1: Es gibt dann halt, sag ich mal, so eine Sitzung, Regionalsitzung. Und da gibt es dann halt die Abteilungsleitung, die dann sagt, ja, wer uns in die Suppe spucken will, der ist hier nicht gern gesehen. So eine Sachen sind dann.
0: Wie ätzend,
1: Beispiel.
0: Alter. Ja, und dann kannst du gar nichts ändern.
1: Vielleicht liegt es an der Einsicht, aber...
0: So meinst du so à la Never Stop a Running System, dass das so das Credo ist?
1: Genau, es läuft alles, aber ich sorge teilweise auch wirklich dafür, dass es eben irgendwann nicht mehr läuft, bewusst.
0: Ja.
1: Weil irgendwie ansonsten kommt es ja nicht zu einer Veränderung, die es aber vielleicht benötigt, ja. Weil, wie gesagt, wir arbeiten hier immer noch in der Sicherheit. Und da wäre das schon mal angebracht, dass auch wirklich alles dafür getan wird, dass es halt dann, naja, dass wir unseren Job halt einfach richtig machen können.
0: Mhm. Und was wäre der Punkt für dich, wo du sagst, ich habe keinen Bock mehr?
1: Der ist tatsächlich schon eingetreten, aber dann ist, kann ich ja zum Glück kommunizieren und habe mich einfach wieder versetzen lassen. Also Thema Burnout und sowas alles war bei mir sehr nah.
0: Oh fuck.
1: Dann habe ich das aber angesprochen und ich habe das Privileg, sage ich mal, dass ich so viel in der Firma gelernt habe, dass ich in jedem Bereich hier dann arbeiten kann.
0: Mhm.
1: Und wir haben auch in letzter Zeit Ersatz gefunden, ja. dass ich das auch machen kann. Und als ich dann mal, sage ich mal, 18 Stunden außer Haus war, ja, da ging es dann bei mir auch nicht mehr. Weil wie gesagt, wir sind ja am Autofahren und auch wenn die Arbeit an sich nicht das Schlimme ist, wir müssen ja uns trotzdem immer konzentrieren, ne, auf alles Mögliche aufpassen, links und rechts, Fahrradfahrer, in belebten Straßen und so weiter. Das kostet schon Energie. Und dann halt noch privat dann auch immer, wenn man dann, also wir haben 12-Stunden-Dienste und meistens gibt man dann nur 2 Tage frei. Und da habe ich auch schon kommuniziert, das reicht einfach irgendwann auf Dauer nicht mehr.
0: Ja.
1: Und ja, haben sie mittlerweile eingesehen, mich wieder versetzt und jetzt muss ich ganz ehrlich sagen, geht es mir schon wieder viel besser als vor ein paar Monaten noch dann.
0: Weil du quasi weißt, wie du für dich selbst einstehen kannst.
1: Genau. Hm. Und wir hatten halt junge Leute, Auszubildende da, die haben das nicht gewusst und ich habe nur gehofft damals, dass halt dann alles auch gut geht. Mhm. Ja, und was soll ich sagen, ich war ein Wochenende nicht da und das hat die Firma bitter zu spüren gekriegt.
0: Scheiße.
1: Dass dann der Auszubildende während der Fahrt eingeschlafen. Das hätte man alles vermeiden können. Man hätte ja mit mir sprechen müssen können. Mhm. Ist alles nicht passiert, ja.
0: Mann. Und aber was ist dann passiert? Wo ist der eingepennt?
1: Beim Autofahren.
0: Was? Und dann?
1: Er war nachts unterwegs bei einem Kollegen mit. Am Wochenende sollte er aber am Tage schon direkt arbeiten, in der 12-Stunden-Schicht.
0: Wow.
1: Ja, und das war von, der war von Mittwoch auf Donnerstag mit und von Donnerstag auf Freitag war er mit und sollte Samstag aber schon am Tage arbeiten. Ja, den Wechsel hat er nicht hingekriegt, ist dann müde geworden beim Autofahren.
0: Nein.
1: Und hat dann parkende Autos erwischt. Selber ist er natürlich dann auch arbeitsunfähig gewesen, nennen wir es mal so.
0: Hat er sich doll verletzt auch?
1: Nein, nicht so wirklich. Also einen Monat ist er, glaube ich, ausgefallen.
0: Okay.
1: Aber er hat dann, als er wiederkam, erzählt, dass er jetzt versetzt wird.
0: Mhm.
1: Aber das hätte man alles vermeiden können. Man hätte ja nur miteinander sprechen müssen.
0: Wäre einfach scheiße geplant, schon, oder? Also, dass er dann direkt im Anschluss
1: ja,
0: dann...
1: Ja, natürlich. Mh. Also damit hat man das einfach behauptet, immer Personalmangel. Ja, der ist eigentlich grundsätzlich bestehen.
0: Mhm.
1: Ich würde sagen, eher eine Ausrede, ne? Weil das ist ja so, wie du vorhin schon gesagt hast, immer mit diesem System. Wenn man an dem nichts rütteln will, ja, dann sind ja gewisse Probleme vorprogrammiert, ne?
0: Klar.
1: Ich meine, wenn man immer gleich einen ganzen Menschen ersetzen will, statt einfach nur Sachen aufzuteilen, ja, dann kommt es halt irgendwann zu solchen Problemen.
0: Hm, verstehe.
1: Aber die mit der richtigen Kommunikation halt vermieden hätten werden können.
0: Voll.
1: Oder auch hatte ich erwähnt, dass ich, wir haben jetzt einen neuen Kunden gekriegt, einen sehr großen. Da habe ich gesagt, ich habe bei dem Kunden keinen Zutritt mehr. So, dann gab es hier, ich komme ja aus Berlin, hier gab es im Sommer mal einen starken Sturm.
0: Ganz kurz, was heißt denn kein Zutritt mehr?
1: Naja, wir bekommen ja für gewisse Firmen halt Berechtigungen, dort auch arbeiten zu dürfen.
0: Mhm.
1: Und die wird halt dann nicht jedem Mitarbeiter ausgehändigt.
0: Okay, stimmt.
1: So, und ich habe quasi gesagt, meine Zutrittsberechtigung ist abgelaufen.
0: Mhm.
1: Und dann ist nichts passiert. So, ist einfach gar nichts passiert. Ich war dann da. Mehrmals sogar, habe ich ins Büro gesetzt und gehofft, dass mal jemand zu mir ankommt und das nochmal anspricht. Nichts passiert. Dann gab es hier einen großen Sturm, es kam zum Alarm. Ja, und ich musste sagen, ja, ich komme hier nicht rein. Habe keinen Zutritt mehr, ich habe euch das ja gesagt.
0: Wow.
1: So, und dann ist bin ich der erste Kollege gewesen, der nicht reingekommen ist. Der zweite Kollege ist nicht reingekommen. Der dritte Kollege ist nicht reingekommen, weil dann festgestellt wurde, ach ja.
0: Hilfe.
1: Das sollte man mal vielleicht wirklich für die Berechtigung haben, mal komplett überdenken hier das oder dran denken, das zu aktualisieren. Ja, aber muss es denn immer auf diese Art und Weise sein?
0: Mhm. Scheiße, Mann. Krass. Und wenn du, wenn du jetzt so überlegst, wahrscheinlich kannst du das ähnlich beschreiben, dass das jetzt ein Sektor ist, vielleicht wo die ganze Zeit Menschen gesucht werden. Was könnten die denn grundlegend verbessern, damit du trotzdem Menschen empfehlen könntest, bei euch zu arbeiten? Also siehst du das realistisch, dass sich das bessern kann nach all den Jahren?
1: Es kann sich auf jeden Fall bessern. Also grundsätzlich muss ich sagen, den Job, den ich mache, ist wirklich einer der besten, die ich überhaupt jetzt schon gemacht habe. Ich war damals sehr viel in Zeitarbeitsfirmen und da konnte ich natürlich in einige Dinge reinschauen. Und ich habe auch was gelernt gehabt, wo ich niemals Fuß fassen konnte.
0: Was denn?
1: Und ich habe Fahrradmonteur gelernt.
0: Ah, und dann und hast du dann doch nichts mehr damit langfristig gemacht?
1: Genau, dann habe ich es lieber hobbymäßig dann noch gemacht. Und wie gesagt, jetzt bin ich im Wachschutz tätig und das ist, muss ich wirklich sagen, das Beste, was mir passieren konnte.
0: Naja.
1: Und ich sage auch mal, ich kann nicht verstehen, warum das nicht mehr junge Leute machen. Ja, warum machen sie es nicht? Sie wissen es nicht, wie es hier läuft.
0: Hast du dann auch, oder, also was bewachst du alles? Sind es dann oft auch Menschen oder eher Gebäude oder worauf bezieht sich das so, dein Arbeitsauftrag?
1: Also ich jetzt in meinem Bereich mache überwiegend Objektschutz.
0: Okay. Sind das dann so, also was, wie kann man sich das vorstellen? Sind das dann irgendwelche Gebäude, die, keine Ahnung, wo, weiß ich nicht, also Gebäude, nehme ich mal an.
1: Genau, also es sind überwiegend Firmen. Und auch öffentliche Gebäude. Und da fahren wir dann zumindest in meiner Abteilung jetzt mit dem Dienstwagen hin und sorgen dafür, dass in dem Sinne alles in Ordnung ist.
0: Und dann ist es so quasi, wie man ist so ein bisschen auf Streife und was, ne?
1: Und, genau, dann steigt man aus und macht eine Kontrolle und dann fährt man halt weiter.
0: Ah ja, okay.
1: Und ja. Ja, alles gut. Genau, und ja, mit Menschen hat man, sage ich mal, nachts wenig zu tun, aber am Tage halt dafür umso mehr.
0: Verstehe. Okay. Das heißt also, würde dieses Kommunikationsproblem in die Hand genommen werden, so wäre das ein durchaus attraktiver Beruf, den du auch weiterempfehlen würdest.
1: Ja, attraktiv ist ja so oder so. Ich hatte ja auch schon mal angedeutet, dass ich dafür sorgen könnte, dass mehr Leute diesen Beruf auch oder den Job finden überhaupt. Aber das wurde gar nicht gehört dann.
0: Verstehe.
1: Weil wenn man ja muss ja nur erstmal, sag ich mal, auf eine Messe oder sonst was den Leuten davon erzählen. Aber trotzdem müssen sie sich immer selber ein Bild davon machen.
0: Klar.
1: Und du hast gefragt, wegen der Verbesserung. Also ich würde erstmal die Stunden runterschrauben. Weil nicht jeder ist dafür gemacht, 12 Stunden zu arbeiten. Aber die gehen hier so locker flockig, sage ich mal, von der Hand, dass es einem nicht vorkommt wie 12 Stunden.
0: Aha, okay.
1: Das ist ja das richtig Gute, weil ja sehr oft fährt man halt von A nach B. Und ich persönlich sehe diese Fahrzeit nicht als Arbeitszeit an.
0: Aber du könntest da ja auch was Freizeitliches machen oder schlafen. Also am Ende ist es doch Arbeit.
1: Ja, teilweise schlafen aber auch Kollegen während der Arbeitszeit. Das ist sogar noch gern gesehen hier teilweise. Weil der Arbeitgeber, sag ich mal, bei uns hat nichts davon, wenn am Ende ein Auto kaputt geht und der Mitarbeiter ausfällt. Ja. Dann lieber eine Runde Schlaf holen oder nehmen. Anstatt dass irgendwas kaputt geht, das muss nicht sein.
0: Okay,
1: ich selber musste auch schon während der Arbeitszeit schlafen. Dann wir haben ja eine Zentrale, dann wird die kurzerhand angerufen, gesagt, ich bin nicht mehr fahrtauglich. Und dann ist das auch in Ordnung. Also ist nicht so, dass das hier nicht irgendwie ein bisschen männlich ist. Man muss es halt dann kommunizieren. Das ist es halt nur alles.
0: Also Kommunikation ist der Punkt bei dir ganz groß, den du hier unterstreichen würdest. Okay.
1: Ja.
0: Mitch, finde ich ganz, ganz interessant und ein super Gedanke zum Mitnehmen. Also möchte ich dir hiermit schon mal dafür danken. Vielleicht können sich ja jetzt mehr Leute den Wachschutz vorstellen, beziehungsweise haben im Blick, wo da auch Abstriche zu machen sind. Danke auf jeden Fall für deinen Beitrag.
1: Bitte, dann wünsche ich euch noch einen schönen Abend.
0: Na, gleichfalls. Pass auf dich auf, war vorsichtig.
1: Mit der App.
0: Alles klar, bis dann. Tschüssi.
1: Bis dann, ciao.
0: Bye. Mitch war das, hier im Blue Moon.
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0: Fabio, falls du zuhörst, ich habe jetzt erst nochmal gesehen, dass es im Live-Chat eine Frage an dich gibt. Vielleicht kannst du ja im Live-Chat antworten. Und zwar fragt Carsten, Frage an Fabio, gibt es Dinge, die man heute noch nicht aus dem Abwasser bekommt? Mikroplastik ist bekannt, aber gibt es da noch was? Also, falls du kannst, antworte ihm doch sehr gerne. Und für alle anderen gebe ich gerne nochmal die Nummer durch. 0331 70 97 110. Die Nummer könnt ihr wählen, um mit mir hier heute über Arbeit zu sprechen, beziehungsweise konkret Dinge, die ihr kritisiert, die systematisch schlecht laufen, Dinge in eurem eigenen Beruf, wo es einfach mal eine Generalüberholung braucht. Was stört euch an eurem eigenen Job? Was stört euch an dem Arbeitssystem, in dem ihr seid? Was würdet ihr gerne ändern? 0331 70 97 110. Ich schmeiß uns hier nochmal einen Song an und dann hören wir uns gleich wieder.
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0: Hallo, hallo, hallo. Raya hier für euch im Blue Moon. Schön, dass ihr am Start seid. Ich freue mich sehr, hier noch eine Weile mit euch sprechen zu können. Heute soll es um Arbeit gehen, beziehungsweise um eure Kritik an eurer Arbeit. Was sollte sich ändern? Was ist etwas, worüber ihr schon länger meckert, worüber ihr schon länger nachdenkt? Vielleicht seid ihr ja selber dabei, darüber zu grübeln, ob ihr vielleicht kündigen solltet. Vielleicht seid ihr jetzt gerade so an dem Punkt, wo ihr sagt, bis hierhin und nicht weiter. Oder ihr fangt gerade erst an auf der neuen Arbeitsstelle und denkt euch, das ist ganz anders als erwartet. Oder ihr kämpft schon seit längerem darum, bestimmte Dinge vor Ort zu ändern. Erfahrt ihr vielleicht auch zu wenig Sichtbarkeit? Vielleicht wissen Menschen einfach gar nicht um euren Job. Vielleicht kümmert sich die Politik schlecht um euch. Und darum gibt es noch viele Dinge, die ja an denen eigentlich geschraubt werden müsste. Doch das Bewusstsein dafür herrscht nicht. Also was auch immer es ist, eure Beziehungen zur Chefetage, eure Zufriedenheit im Allgemeinen, Freizeit, Vollzeit, whatever it is. Eure Arbeit und eure Probleme damit. 0331 70 97 110. Meldet euch sehr, sehr gerne heute am Internationalen ArbeiterInnen-Kampftag. Jawohl. Und ich bin hier und arbeite. Naja, heute haben ja unzählige Leute demonstriert gegen schlechte Arbeitsbedingungen, niedrige Löhne, gegen Ausbeutung und natürlich auch gegen die derzeitige Rentenpolitik. Die gesetzliche Rente wird allenfalls noch Basisabsicherung sein, hat Merz jetzt gesagt. Well, let's go Altersarmut. Und dann ist er wieder zurückgerudert, weil es Kritik gehagelt hat. Aber gleichzeitig hat er unterstrichen, dass die private Altersvorsorge gestärkt werden müsse. Man dürfe nicht mehr nur über Haltelinien bei der gesetzlichen Rente sprechen, sondern müsse gesetzliche, betriebliche und private Altersvorsorge in ein neues Verhältnis zueinander setzen. Ja, was heißt denn das? Ich zitiere hier mal die ND. Über eine betriebliche Altersversorgung verfügt nur etwa die Hälfte aller sozialversicherungspflichtigen Beschäftigten, vor allem in Großunternehmen und öffentlichen Diensten. Bliebe private Vorsorge. Doch im Jahr 24 bezogen 23,6% der Beschäftigten ein Bruttoeinkommen von bis zu 3.000 Euro. Wie soll man davon angesichts steigender Miet-, Lebensmittel- und Energiekosten Polster für das Alter anlegen? Und wie bei der Umwidmung von Arbeitslosengeld in Grundsicherung für Arbeitslose lautet hier die Botschaft: Almosen statt einklagbarer Rechte. Well, was sind eure Gedanken dazu? Ich dachte, ich lasse das hier auch noch mal kurz mit einfließen. Macht ihr euch viel Kopf um die Rente oder habt ihr diese Möglichkeit vielleicht gar nicht? Das ist so etwas, was ich viel mitbekomme. Und ich habe das Mindset auch total, dass ich denke, naja, es geht ja erstmal darum, jetzt gerade zu bestehen, jetzt gerade so ein bisschen was auf Seite zu haben, wenn man mal in den Urlaub fährt oder ähnliches. Aber viele Menschen können sich das ja überhaupt nicht leisten, jetzt schon an Rente zu denken, jetzt schon daran zu denken, wo man in 50 Jahren wo steht und wie man jetzt schon dazu aktiv beitragen kann, wenn es erstmal darum geht, jetzt okay zu leben in diesen Zeiten. Wie ist das bei euch? Welche Gedanken macht ihr euch dahingehend? 0331 70 97 110. Wir hatten jetzt schon unterschiedliche Themengebiete, das fand ich sehr cool. Also so ein paar Einblicke in diverse Arbeitsbereiche. Und ich weiß, heute ist 1. Mai, ihr habt frei und wart vielleicht heute schon ein bisschen demonstrieren und danach irgendwo tanzen oder ihr seid zu eurer Familie gefahren, weil ihr jetzt die Möglichkeit hattet, das mit dem Wochenende zu verbinden. Habt ein bisschen Zeit für euch. Aber ich sage auch immer gerne, ihr müsst dafür jetzt auch nicht irgendwo ganz, ganz im leisen, im stillen Kämmerchen irgendwo sitzen und euch die Zeit dafür nehmen, hier jetzt 10 Minuten vernünftig anzurufen. Ihr könnt auch einfach unterwegs sein, ihr könnt aus dem Uber anrufen, ihr könnt auf dem Weg nach Hause jetzt von diesem ereignisreichen Tag aus anrufen und euch melden unterwegs oder mit FreundInnen gemeinsam, das ist auch völlig fein. 0331 70 97 110. Wegen dieser diesen historischen Tages habe ich das Thema Arbeit bzw. Kritik an der eigenen Arbeit gewählt. Ein wenig mutig, denn es ist ja klar, heute werden jetzt nicht so super viele Leute wie immer dabei sein. Nichtsdestotrotz, ich wollte hier diese Sendung dem Thema widmen. Ich halte das für sehr wichtig, ein hochpolitischer Tag. Deswegen lasst uns zusammen meckern, lasst uns zusammen Neues fordern. Was wünscht ihr euch für Veränderungen in eurem Job? Vielleicht auch bei eurer Stelle konkret. Was sollte sich in eurem Betrieb verändern? Vielleicht denkt ihr auch so, Arbeitsmoral ist ein großes Thema. Wir müssen alle mal umdenken, was Arbeit überhaupt bedeutet oder mal umstrukturieren, welche Arbeit wirklich relevant ist, welche wird zu wenig gesehen, wer wird zu viel ignoriert. 0331 70 97 110. Lasst sehr gerne mal eure Meinung hier zum Thema eure Arbeit. Was macht euch unzufrieden, was muss sich ändern und wie könnte das vielleicht gehen? 0331 70 97 110. Wie immer könnt ihr natürlich auch im Live-Chat schreiben, das ist kein Problem. Einfach in der Fritz-App, in der Studio-Message-Funktion. Nee, damals scrollt, da ist wirklich oft auch während der Sendung ein bisschen Traffic, dass sich Leute da unterhalten. Also auch ganz spannend. Schaut euch das gerne mal an. Ansonsten sind Anrufe natürlich mal besonders schön, weil jeder was von eurer Stimme hat. Ich bin sehr gespannt, was ihr so erzählen könnt. Genau. Ja, rund um Arbeit gibt es natürlich viele Sorgen. Da kann ich jetzt vielleicht schon mal eine Sache nochmal vorholen. Eine Sorge momentan wächst nämlich bei vielen von uns. Ihr könnt es euch vielleicht denken. Ein paar haben wir schon angeritzt. Über KI haben wir noch nicht geredet. Wir sehen immer mehr KI-Überwachung. Studien zufolge sind Berufe mit sich wiederholenden Aufgaben, mit klaren Regeln und so weiter sehr stark betroffen. Also jetzt zum Beispiel im Kundenservice, in der Übersetzung, Transport und Logistik durch autonomes Fahren im Büro, Verwaltungsaufgaben, Erfassung von Daten. Und ich weiß nicht, ob ihr das so auf dem Zettel habt, aber zum Beispiel auch in den bei JournalistInnen. Es gibt durchaus schon Radiostations, die mit KI arbeiten, wo wirklich On-Air-Stimmen im Radio nicht nur in der Werbung bestehen. Natürlich an sich, ne? Kreative Berufe, Illustrationen. Wir kennen alle diese KI-Bilder und Videos, die es manchmal schaffen, uns zu verkaufen, dass eine Katze eine Tür mit dem Schlüssel aufmachen kann. Genau, in der IT. Ist KI etwas, worüber ihr euch Sorgen macht? Könnte euch KI auf der Arbeit irgendwann ablösen? Wurden vielleicht schon Stellen gekürzt in eurem Betrieb? Wie schaut ihr so in die Zukunft? Aber auch unabhängig davon, das ist nur eine kleine Inspo jetzt. Welche Kritik habt ihr an eurer Branche an eurer zukünftigen Branche, falls ihr noch am Lernen seid? 0331 70 97 110. Und jetzt würde ich sagen, nehme ich mal den Harry rein.
1: Ja, hi.
0: Hallo. So, du bist wahrscheinlich hier die letzte Stimme heute. Das heißt, ich kann dir leider keine 20 Minuten gewähren, aber vielleicht schaffen wir es ja auch kürzer.
1: Ja, kein Problem. Ja, danke, dass ich drangenommen wurde.
0: Ja, klar. Also ich habe hier so eine kleine Zusammenfassung immer und dann kann ich daran sehen, was die Person erzählen kann. Grundsätzlich bist du zufrieden. Und das finde ich als Ende ist das vielleicht ganz spannend, dass so deine Kritik dann vielleicht einen klaren Punkt darstellt, aber dann wirst du wahrscheinlich trotzdem noch ganz happy rausgehen und wir können die Sendung schließen.
1: Ja, voll. Also ich glaube, ich bin grundsätzlich zufrieden. Ich arbeite bei einem öffentlich-rechtlichen Unternehmen und da sind wir natürlich tarifgebunden. Daher sind die Arbeitsbedingungen an sich ganz gut. Und
0: schön.
1: Was du auch vorhin angesprochen hast mit Urlaubstagen und so weiter. Also ich habe genug Urlaubstage. Der Stundenlohn ist okay und kann natürlich so mein Leben bestreiten. Ich habe aber natürlich auch das Privileg, dass ich in einer relativ günstigen Stadt wohne und habe natürlich nicht das Problem mit der Miete wie viele andere in Großstädten oder wie vor allem in Berlin.
0: Ja, liebe Grüße.
1: Genau, und deswegen bin ich an sich zufrieden, aber gleichzeitig macht es einem schon natürlich Sorgen, wenn man so darüber nachdenkt, ob man vielleicht künftig mehr Verantwortung übernehmen will und wie man sich anschaut, wie gerade der Arbeitsmarkt an sich ist. Mhm. Und da ist gerade irgendwie alles so, ja, so eine negative Stimmung da ist und ich habe irgendwie das Gefühl, dass wir uns in so einem so in einem Abwärtsstrudel bewegen, weil ich habe irgendwie nicht das Gefühl, dass es besser wird, weil PolitikerInnen zumindest in den letzten Monaten sehr viel ja darauf schimpfen, wie ich habe das Gefühl, dass irgendwie so ein Narrativ erzählt wird, dass die Menschen sehr faul sind und nicht fleißig genug sind.
0: Ja.
1: Und das macht einem schon irgendwie Gedanken. Und,
0: oh nein, Menschen kennen ihre eigenen Bedürfnisse und wollen das System nicht mehr in dieser Form unterstützen. How dare they?
1: Ja, voll. Deswegen, das ist schon etwas, was mir irgendwie zum Nachdenken gibt. Und gleichzeitig gibt mir vor allem so diese Übergabe der Verantwortung an die junge Generation sehr viel Sorgen. Also irgendwie habe ich das Gefühl, dass gerade so Menschen unter 40 oder vor allem auch Menschen, die sich vorstellen könnten, eine Familie zu gründen oder was auch immer, irgendwie für alles irgendwie derzeit gerade stehen müssen. Also einerseits ist Teilzeit falsch, andererseits steigen die Mieten. Es ist also de facto in Großstädten ja unmöglich für junge Menschen, sich eine Wohnung zu finanzieren.
0: Voll.
1: Wenn wir zum Beispiel über das Thema Eigentum reden. Genau, also das ist irgendwie so ein Teufelskreis und gleichzeitig also sind auch oft nicht genug Kita-Plätze da oder sind zu teuer und so weiter und so fort. Also gibt schon irgendwie alles Nachdenken und gleichzeitig ist irgendwie so eine Erwartung da, man muss viel arbeiten, im besten Fall muss man noch 2-3 Kinder haben und so weiter. Aber irgendwie frage ich mich, wie soll das alles irgendwie erfüllt werden, wenn die finanziellen und gesellschaftlichen Rahmenbedingungen dafür gar nicht da sind momentan.
0: Total. Ja, total. Wie bekommst du das denn so mit, wenn du jetzt davon sprichst, dass jüngere Menschen immer mehr Verantwortung bekommen? Wie kommen die damit zurecht, wenn du das beobachtest?
1: Na, ich habe irgendwie schon das Gefühl, dass irgendwie viele momentan so ratlos sind oder beziehungsweise sich nicht ganz abgeholt fühlen, weil die politische Stimmung an sich so gerade an so einem kurz vor einem Kipppunkt ist, habe ich das Gefühl.
0: Mhm.
1: Also ja, also viele fühlen sich einfach irgendwie nicht repräsentiert von PolitikerInnen, die derzeit so mit regieren oder genau aktiv Politik machen. Und wie gesagt, das ist im Thema Soziales, bei Thema Wirtschaft, aber auch so diese klassischen gesellschaftspolitischen Themen. Also irgendwie, also was mich zum Beispiel sehr beschäftigt hat, ich bin, sage ich mal, so zum Teil in der Kulturbranche aktiv oder und ne, dass man so Themen wie dass die Förderung zum Beispiel von Demokratieleben gerade abgeschafft wurde in der jetzigen Form, die soll zwar jetzt wieder kommen, nur also in einer neuen Form, aber durch viel Unsicherheit das natürlich auch sorgt bei Menschen, die sich irgendwie engagieren für eine funktionierende Gesellschaft, für eine progressive Gesellschaft.
0: Voll.
1: Das ist irgendwie, also es fehlt irgendwie gerade, ja, irgendwie ein Lichtblick oder irgendwie was Positives. Also ich habe irgendwie, ich hab heute erst einen Beitrag dazu gelesen, also wie an sich zum Beispiel, als noch Olaf Scholz Kanzler war, irgendwie die Stimmung schlechter wurde und wir sind so an einem Punkt, wo Olaf Scholz jetzt irgendwie
0: sich zurückgewünscht wird.
1: Genau, also irgendwie noch der Gute jetzt auf einmal in der Story ist und irgendwie sind diese Jahre irgendwie weg, wo irgendwie alles noch funktioniert hat und irgendwie, also ja, es ist so ein Gefühl von einer Abwärtsspirale momentan und das ist irgendwie sehr schade, weil ich glaube, dass wir sehr viele tolle Menschen in diesem Land leben, unabhängig, ne, woher sie herkommen oder an was sie glauben oder welche Lebensphilosophie sie haben. Und ich glaube, dass es viele Talente hier gibt und man viele tolle Sachen gemeinsam als Gesellschaft schaffen würde. Aber dass irgendwie gerade das nicht so wirklich gesehen wird und sehr viel schlecht geredet wird und ja, irgendwie sehr wenig irgendwie bereit sind, auch Verantwortung zu übernehmen.
0: Hast du auch so das Gefühl, weil das ist mein Gefühl, es gibt so eine politische Ohnmacht, einfach weil alles gefühlt schlechter läuft, dass diese Perspektivlosigkeit irgendwie ein bisschen existenter scheint bei den meisten Menschen, dass viele sagen so, ich kümmere mich um meinen Jetzt, aber ich kann mir eh nicht vorstellen, nach vorne zu denken, weil welche Zukunft? Kannst du dir das auch vorstellen, dass das gerade einfach eine große Rolle spielt?
1: Ja, das fühle ich sehr. Also das ist schon wirklich ein Punkt, dass irgendwie, irgendwie hat man ja das Gefühl, dass irgendwie gerade nicht zu einer zu einer Verbesserung führt, und das macht natürlich dann man fühlt sich dann irgendwie ohnmächtig auf irgendeine gewisse Art und Weise und versucht sich natürlich in der Situation irgendwie zurechtzufinden. Also ich kenne das auch aus meinem FreundInnenkreis, dass zum Beispiel Menschen irgendwie gerne was beruflich, zum Beispiel, um auf das Thema Arbeit nochmal zurückzukommen, irgendwie gerne was anderes machen möchten, aber sich das derzeit nicht trauen, weil so eine Unsicherheit da ist und sie ihren derzeitig sicheren Job, der sie zwar nicht glücklich macht, aber nicht verlassen möchten, weil sie sich das nicht trauen und irgendwie ja so eine Ohnmacht da ist. Und Hauptsache irgendwie, man kommt noch irgendwie zurecht, gerade mit den Bedingungen, die da sind. Und ne, man hat einen Job, mit dem man die Miete bezahlen kann und irgendwie Freizeit hat, aber irgendwie macht das einen nicht glücklich. Und das ist auf irgendeine Art und Weise irgendwie verschwendetes Potenzial. Und es ist irgendwie schade, dass viele Menschen da gerade irgendwie, oder zumindest, ne, also ich lebe natürlich auch in einer Bubble und vielleicht sehen das auch andere Menschen anders, aber zumindest in meinem Umfeld viele Menschen irgendwie gerade die Perspektive fehlt auf eine Art und Weise.
0: Total. Und auch so ein Gefühl von Relevanz, ne? Also was ist denn jetzt gerade wichtig? Und mache ich jetzt gerade das und das nur, um zu überleben? Habe ich überhaupt Motivation, um irgendwelchen anderen Dingen nachzugehen? Energie, wenn immer mehr von mir abverlangt wird, bei einer Sache, die hinter der ich eigentlich nicht stehe. Also es hat ja so viele unterschiedliche Punkte, die sich mit der Zeit größer anfühlen. Und ja, ich kann das total verstehen. Für mich ist es auch ganz viel, also dass man selber so merkt, so Träume sind, kommen einem auch einfach in einer immer dunkler werdenden politischen Situation immer unwichtiger vor. Und man denkt einfach, es geht um das jetzige Bestehen.
1: Auf jeden Fall, also das fühle ich komplett. Und auch so Themen wie zum Beispiel so, ich habe mir irgendwie die letzten Monaten sehr viel über das Thema so Selbstwirksamkeit Gedanken gemacht, also inwiefern ist man beruflich, aber auch vielleicht also ehrenamtlich engagiert, also halt einfach allgemein in seinem Leben oder Alltag, macht man irgendwas, wo man das Gefühl hat, man macht irgendwas Gutes für die Gesellschaft. Und ich habe also viele Menschen, dadurch, dass auch Angebote abgebaut werden im öffentlichen Sektor, aber auch natürlich gerade viele Kommunen und Landeshaushalte ja bei Kultur oder bei Ehrenamt und bei sozialem Engagement so viel sparen, dass ja auch die Selbstwirksamkeit vieler Menschen halt einfach da gespart wird und viele dann vielleicht gar nicht wissen, also wozu mache ich das Ganze? Also nur ums Überleben, also scheint mir irgendwie in meinem Kopf irgendwie zu wenig zu sein, was du ja gerade meintest.
0: Ja. Ich muss ganz kurz dann an dieser Stelle tatsächlich auch schon abmoderieren, mein Lieber. Wir haben nur noch wenige Sekunden. Danke, ich fand's total schön, mit dir zu sprechen, und du hast total wichtige Dinge gesagt, die wir, glaube ich, alle jetzt nochmal mitnehmen können. Also merci an dieser Stelle, lieber Harry. Und pass auf dich auf, wir hören uns bald wieder. Mach's gut.

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3: Um 1 Uhr mit Matthias Stürmer. Die USA ziehen 5000 Soldaten aus Deutschland ab. Das hat Verteidigungsminister Hegseth nach Angaben seines Ministeriums angeordnet. Der Abzug solle spätestens in einem Jahr abgeschlossen sein, heißt es. Aus unserer Nachrichtenredaktion Janina Böhm.
4: Die Ankündigung kommt nach einer entsprechenden Drohung von US-Präsident Trump. Zwischen ihm und Bundeskanzler Merz gibt es seit Beginn des Irankriegs zunehmend Spannungen. Zuletzt hatte Merz gesagt, der Iran demütige die USA in den Verhandlungen über ein Ende des Kriegs. Trump warf Merz daraufhin unter anderem vor, sich in die Angelegenheiten anderer einzumischen. Der US-Präsident hatte sich aber auch schon zuvor verärgert über die Haltung der NATO und damit auch Deutschlands zum Irankrieg gezeigt. Nach Angaben der USA waren im Dezember in Deutschland über 36.000 US-Soldaten stationiert.
3: Die Ankündigung von US-Präsident Trump, die Zölle auf Autos aus der EU auf 25% zu erhöhen, sorgt für Kritik, unter anderem in der Automobilindustrie. Verbandspräsidentin Müller warnte vor erheblichen Folgen. Diese belasteten die transatlantischen Beziehungen schwerwiegend. Ähnlich äußerte sich der Präsident des Deutschen Außenhandelsverbandes Jan Durer. Der Wirtschaftsforscher Fratscher sprach von Erpressung seitens der USA. Trump begründet die Zollerhöhung damit, dass die EU sich nicht an das vereinbarte Handelsabkommen halte. Am Tag der Arbeit sind laut Deutschem Gewerkschaftsbund insgesamt etwa 370.000 Menschen auf die Straße gegangen. Die Kundgebungen und Demonstrationen richteten sich gegen Einschnitte bei der Gesundheitsreform, Rente und bei Sozialleistungen. DGB-Chefin Fahimi warnte vor Rückfällen in die Anfangszeiten des Kapitalismus. In Berlin versammelten sich zur revolutionären 1. Mai-Demo mehr als 8.000 Menschen. Sie verlief nach Angaben der Polizei friedlich. Der deutsche Tennisprofi Alexander Zverev steht beim ATP-Turnier in Madrid im Finale. Der 29-Jährige besiegte am Abend in Belgier Alexander Bloks in 2 Sätzen. ARD-Sportreporter Trim Brockmeier berichtet.
5: Einmal mehr ein hochdominanter Auftritt von Alexander Zverev. Aufschlag, Rückhand und sogar die von ihm nicht immer geliebte Vorhand bockstark und extrem konstant. Der Überraschungshalbfinalist Alexander Bloks aus Belgien, 21 Jahre alt, hatte fast zu keinem Zeitpunkt des Matches eine echte Chance gegen Zverev, der nach rund 1,5 Stunden gleich seinen ersten Matchball verwandelte zum 6:2 und 7:5. So trifft der Deutsche im Finale am Sonntag auf die Nummer 1 der Welt, Jannik Sinner. Der letzte Sieg von Alexander Zverev gegen den Weltranglisten 1. Sinner liegt mittlerweile 3 Jahre zurück.
3: Das Wetter. In der Nacht meist sternenklar. Die Tiefstwerte liegen bei 11 bis 0 Grad. Heute startet der Tag überall sonnig. Gegen Nachmittag ziehen über den Westen Wolken und teils kräftige Schauer. Temperaturen maximal 23 bis 29 Grad. Die Zeit 1.03 Uhr.
6: Die A25 Hamburg Richtung Geesthacht ist zwischen Kurzlack und Geesthacht nach einem Unfall gesperrt. Die A43 Recklinghausen-Wuppertal ist zwischen dem Kreuz Recklinghausen und Bochum-Riemke in beiden Richtungen bis Sonntag früh gesperrt. Da wird eine Brücke abgerissen. Und die A3 Zürich Richtung Basel zwischen Basel-Euro-Airport und dem Grenzübergang Basel-St. Louis gesperrt für Lkw. Es ist da mit großen Verzögerungen zu rechnen. Außerdem ist Feiertag in Frankreich, deswegen wird der Schwerverkehr nicht abgefertigt. Also die Lkw werden in den Warteräumen angehalten.
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6: Willkommen zur Nachtschicht. Also, falls ihr nicht schon längst dran seid. Franzi Pille, mein Name. Mach euch ein Käffchen oder ein Espresso, wie Sabrina Carpenter ja regelmäßig vorschlägt. Damit starten wir rein hier in diese junge Nacht am 2. Mai.

Leute, deutscher wird's diese Nacht nicht mehr als jetzt, wenn ich euch nämlich jetzt von meinem Tag erzähle, vom 1. Mai. Ich hatte wirklich den most Alman Day ever. Also erstmal habe ich selbstverständlich angegrillt. Schließlich waren in Köln 25 Grad oder sowas. Also war ich ja schon, ist ja schon halber Sommer, war ich ja schon zu spät. Außerdem gab es das erste Mal Spargel, weißen Spargel. Und vorher, damit ich überhaupt angrillen und Spargel essen konnte, habe ich noch meinen Balkon, Obacht, gesaugt. Dann habe ich den gewischt und dann habe ich wieder gesaugt. Ich weiß nicht, ob es in Deutschland noch jemanden gibt, der seinen Balkon saugt, aber was soll ich sagen, ich sauge meinen Balkon. Ja. Bin ich natürlich auch noch ein bisschen spazieren gewesen, ne, weil frische Luft und so wichtig, bisschen Bewegung wichtig. Also ich sag's euch, Leute, Alman. Aber ich hab's geliebt. Was ging bei euch denn gestern? Wie habt ihr den 1. Mai verbracht? Vielleicht habt ihr sogar was Sinnvolles gemacht im Gegensatz zu mir. Oder auch nicht. Auch voll okay. Meldet euch doch gerne mal rein. Erzählt davon unter 0221 56789 111. Taylor Swift jetzt. Opel Light.

passiert in The Great Divide von Noah Kahan. Spiele ich euch gleich hier in der jungen Nacht. Über den Track hat Noah Kahan gesagt, es geht darum, wie Freunde sich auseinanderleben. In seinem Fall auch wegen des Ruhms. Ich meine, so weit, so normal. So. Aber ich habe mir den Text angeguckt, Leute, weil ich dachte, ja, okay, das ist so ein Auseinanderleben, wie man das so kennt, ne? Wenn sich Menschen einfach in unterschiedliche Richtungen entwickeln. Aber oh boy, hier ist Stress. Also erstmal der Stand, beide haben dieselben Zigarettenverbrennungen an derselben Handseite. Offenbar ist das die, keine Ahnung, Raucherversion von Blutsbrüderschaft oder so. Und dann geht's aber direkt los. Du sagtest, verpiss dich. Und ich sagte eine Weile nichts. Und weiter, weißt du, ich denke ständig an dich und an mein tiefes Unverständnis deines Lebens. Ja, das klingt nicht mehr nach vielen Gemeinsamkeiten. Aber immerhin hofft Noah Kahan ja für den anderen, für die andere Person, dass er sie reich heiratet. Und nur vor ganz normalen Dingen Angst hat, wie Mördern, Geistern oder Hautkrebs. Und nicht vor, Zitat, deiner Seele. Ja, das ist wirklich The Great Divide.

0: Materia Kids hier in der Jungen Nacht der ARD. Wir haben jetzt gleich 2:30. Die A43 Recklinghausen-Wuppertal ist zwischen dem Kreuz Recklinghausen und Bochum-Riemke in beiden Richtungen bis Sonntag früh gesperrt. Da wird eine Brücke abgerissen. Und die A3 Zürich Richtung Basel zwischen Basel-Euro-Airport und Grenzübergang Basel-St. Louis gesperrt für Lkw. Da ist mit großen Verzögerungen zu rechnen. Wegen eines Feiertags in Frankreich wird der Schwerverkehr nicht abgefertigt. Die Lkw werden in Warteräumen angehalten.
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0: Faul, kann man sagen. Faul war ich am 1. Mai. Ich habe gegrillt und gegessen und gelegen. Das Krasseste, was ich gemacht habe, war ein kleiner Spaziergang. Anders als ihr. Ihr wart fleißig.
2: Ja, hier ist der Pascal Seemer. Ja, ich habe den Tag heute auf jeden Fall auch sinnvoll verbracht. Und zwar war ich am Arbeiten. Ich bin Busfahrer und habe heute die ganzen Spaziergänger von A nach B gebracht und habe somit ein bisschen mein Geld heute verdient.
0: Ist das Konzept Spaziergang nicht so, dass man geht? Ich wusste nicht, dass man da mit dem Bus fahren kann beim Spazierengehen. Was habt ihr denn gemacht am 1. Mai? Wie habt ihr euren Feiertag verbracht? Meldet euch auch gerne rein. 0221 56789.

0: Dreams um 1.36 Uhr hier in der Jungen Nacht der ARD. Diese Frau macht alles.
1: Olivia Rodrigo does it all and she looks really cool doing it.
0: Und sieht dabei auch noch cool aus. Olivia Rodrigo ist diese Woche gefühlt überall, ständig News, Interviews. Brynja Becker aus dem Junge Nacht-Team hat sich die News alle reingezogen, weil wir wollen natürlich Infos zum neuen Album von Olivia Rodrigo. Brynja, wie wird das denn?
2: Also, in einem Interview mit der Cosmopolitan hat sie gesagt, dass ihr Album voller Spaß, Liebe und Leidenschaft wird und dass sie viele Happy-Songs geschrieben hat.
0: Ah, sehr gut, weil also ich würde sagen, es gibt eher mehr traurige Songs von Olivia Rodrigo.
2: Ja, weil es ihr immer sehr schwer gefallen ist, Happy Songs zu schreiben. Die findet sie nämlich beim zweiten Mal hören meistens cringe. Aber jetzt sagt sie, sie fühlt sich jetzt immer noch cringe mit Happy Songs. Cringe, aber frei.
0: Ja, okay, einfach aushalten, das Cringe. Was hat Olivia Rodrigo noch über das kommende Album verraten?
2: Dass es in dem Album extremst um einen roten Faden gehen soll. Also sie kann nicht viel verraten, aber ein roter Faden ist ein zentrales Thema
3: okay,
2: im neuen Album.
1: I can't give too much away, but the string is important in the themes of the album. I can't say too much.
0: Okay, also Olivia Rodrigo macht gut Promo diese Woche. Das Album hat also einen roten Faden, kommt am 12. Juni. Tour hat sie auch noch angekündigt, kommt auch nach Deutschland. Zweimal spielt sie in München. Bella Kay habe ich jetzt für euch. I love it, I love it, I love it.

So, oben ist Liebe, sagen Another und 54 Ultra im Track Talk to You. Also in den Lyrics heißt es, let me take you higher, so I can show you love. Vermutlich, weil man ja schwebt auf der sprichwörtlichen Wolke 7, wenn man in love ist. Und im Englischen ja sogar noch höher, auf Cloud 9. Dahin trägt euch jetzt Another. Ihr hört Talk to You.

Hitmakerin 2026 ist sie, Tate McRae. Die Auszeichnung hat sie jetzt von Billboard Women in Music bekommen. Ist aber nicht so gut in Dankesreden, deswegen hat sie auf

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1: Um 2 Uhr mit Matthias Stürmer. Die USA ziehen rund 5000 Soldaten aus Deutschland ab. Das hat das Verteidigungsministerium in Washington bestätigt. Von dort berichtet ARD-Korrespondentin Anne Schneider.
2: Der Abzug soll schrittweise über 6 bis 12 Monate erfolgen, sagte ein Sprecher des Pentagon. Er betonte, dies sei Teil einer Überprüfung der US-Truppenpräsenz in Europa und orientiere sich an den aktuellen militärischen Anforderungen.